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0: Philip, I have to ask you a question.
1: Ja, ich habe ihm eine Antwort für dich, Emily.
0: You know that thing that was happening yesterday? Did you see it too? These strange droplets of water that were falling from the sky?
1: Ich habe das schon länger nicht mehr gesehen.
0: What
1: oder?
0: Is that?
1: Ich glaube, das ist Menschen vor uns nannten es Regen.
0: Oh.
1: Ein seltenes Phänomen. Mm-hmm. Laut Geosphere Austria war nicht nur der Sommer extrem trocken. Die vergangenen 12 Monate waren die trockensten seit dem Messbeginn 1850. Der absolute Großteil der Grundwasserstände sind auf einem niedrigen oder sehr niedrigen Niveau.
0: Okay, but since it's raining now, that means everything's fixed, right?
1: Well, nicht ganz. Kurze Regenschauer sind nicht die Lösung. Das weiß der Hydrologe Günther Blöschl von der TU Wien. Er weiß auch, wie es um den Wasserhaushalt in Österreich steht. Er leitet eine Studie, die sich mit Wasser im Klimawandel beschäftigt. Und Daniel Grabner hat mit ihm gesprochen.
2: Zuerst einmal die gute Nachricht. Österreich ist ein Land, das reich an Wasser ist. Was heißt das? Bei Regen versickert ein Teil des Regenwassers oder rinnt in den Flüssen ab. Der Rest verdunstet. Reich an Wasser bedeutet, dass der Anteil des Wassers, der nicht verdunstet, in Österreich relativ hoch ist, sagt Günter Blöschl von der TU Wien.
3: Das sind immer noch 500 oder 600 Millimeter pro Jahr, aber es ist ein Durchschnittswert. Der ist nicht überall in Österreich gleich hoch. Im Osten, Südosten regnet es weniger, ist die Verdunstung höher. Und es gibt eben Perioden, wie wir in den letzten Monaten gesehen haben, wo es weniger regnet, wo die Verdunstung trotzdem hoch ist und dann gibt es Wassermangel.
2: Hohe Verdunstung in Trockenperioden ist ein Problem. Aber warum kommt das verdunstete Wasser nicht wieder in Form von Regen auf die Erde?
3: Das Wasser, das in Österreich verdunstet, das zieht in das Ausland, je nach Windsituation, zum Beispiel über den Atlantik oder Mittelmeer oder nach Asien. Und regnet dann dort ab, nicht oder nur zu einem sehr kleinen Teil in Österreich. Das ist ein kleiner einstelliger Prozentsatz.
2: Der Wetterumschwung diese Woche bringt auch Regen. Doch kurze, heftige Niederschläge reichen nicht aus, um die Trockenheit zu beenden. Günter Blöschl.
3: Erstens ist die Niederschlagsmenge als solche dann oft gering und nur auf einer kleinen Fläche. Typischerweise hat ein Gewitter einen Durchmesser von 2 oder 3 Kilometern, aber benötigt werden Niederschläge, die großräumig sind und lang andauernd und nicht kurzzeitig. Der zweite Faktor ist der, dass Gewitter oft eine hohe Intensität haben. Dann kann nicht alles Wasser einsickern, rennt an der Oberfläche ab und steht dann wieder nicht für die Grundwasserneubildung zur Verfügung.
2: Es müsste also über mehrere Tage und großflächig regnen, um die Dürre zu beenden. Ob die Wasserbestände in Österreich langfristig gefährdet sind, lässt sich laut Blöschl nicht mit Sicherheit sagen. Der Hydrologe geht aber davon aus, dass die Lage langfristig angespannt bleiben wird.
3: Was man aber jetzt schon sagen können, ist, dass die Situation mit den Dürren nicht besser werden wird. Das heißt, grundsätzlich müssen wir diese Fragestellung im Auge behalten. Das wird mit großer Wahrscheinlichkeit auch in Zukunft ein Problem bleiben.
1: Ja, das war der Hydrologe Günter Blöschl von der TU Wien. Die ersten Ergebnisse der Studie Wasser im Klimawandel könnt ihr auf wasseraktiv.at nachlesen. Also falls ihr auf dem Weg in die Arbeit noch Lektüre braucht zum Beispiel.

0: 6:21 Calvin Harris featuring Sam Smith mit Promises. Was versprechen wir hier, Emily?
1: Good vibes, good music, good banter, beautiful gowns.
0: Apropos beautiful gowns, hat Sam Smith nicht vor kurzem seinen mittlerweile Mann geheiratet?
1: Oh, we should check.
0: Ich glaube.
1: Okay.
0: Oder ist das wer anderer? Wahrscheinlich in beautiful gowns. Wir müssen das kurz auschecken und dann melden wir uns wieder.
2: Check, please.

0: Haribu mit Home. So, wir haben es nachgeschaut, sie haben es mir verlobt. Noch die Heirat, die Hochzeit hat noch nicht stattgefunden mit Designer Christian Cohen.
1: Verliebt, verlobt, noch verheiratet. Nicht verheiratet.
0: Das war der Gossip-Teil, der... Ja.
1: Just the part one.
0: Genau, part one. Aber wir kümmern uns gleich um die wirklich wichtigen Nachrichten. Dann kommen die Nachrichten hier bei uns in der FM4 Morning Show.
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7: Es ist Punkt 6.30 Uhr, 6:30 und hier ist Julia Wötzinger mit den FM4 News. Schönen guten Morgen.
8: Guten Morgen. Die USA wollen die Waffenruhevereinbarung mit dem Iran offenbar nicht verlängern. Das hat US-Präsident Trump auf die Frage eines Reporters gesagt. Gestern war der Stichtag, bis zu dem der Iran und die USA ein endgültiges Abkommen erzielen sollten. Noch immer keine vollständige Entwarnung gibt es nach dem Ausbruch des Ätna auf Sizilien. Der Vulkan hatte den Flughafen Catania für eine Woche lahmgelegt. Seit dem Wochenende ist er wieder geöffnet. Normalbetrieb herrscht dort aber nicht, berichtet Cornelia Wospanik.
9: 20 Starts und Landungen pro Stunde sollten es sein. 5 sind es gestern. Für Christina stirbt die Hoffnung zuletzt. Es ist ihr 5. Versuch seit dem 7. August.
10: Attualmente quinto tentativo, dal 7 di agosto.
9: Hunderte Flüge sind hier ausgefallen und zuweilen war auch der Ausweichflughafen Comiso zu. An einen so starken und lang anhaltenden Ausbruch kann sich in Catania niemand erinnern. Die Besucher lassen sich dennoch nicht davon abhalten, hierher zu kommen. Eine Gruppe Berlinerinnen sieht sich nämlich geeicht.
11: Ich glaube, innerhalb von Deutschland hat man schon schlimmere Sachen mitgemacht. Man hat mit allen Wassern gewaschen, würde ich sagen. Ne?
9: Schließlich seien sie Kundinnen der Deutschen Bahn.
8: Endloses Scrollen und häufige Benachrichtigungen auf Instagram und Facebook. Diese Funktionen haben jetzt Folgen für den Meta-Konzern. Er muss sich ab heute in Kalifornien den Klagen mehrerer US-Bundesstaaten stellen. Der Vorwurf lautet, Minderjährige abhängig und damit psychisch krank zu machen. Die Bundesstaaten verlangen massive Beschränkungen und eine Strafzahlung von 1,2 Billionen Euro. Auch Meta-Chef Mark Zuckerberg wird befragt. Ein Urteil soll es Anfang Oktober geben. Eine heftige Gewitterfront hat in mehreren Teilen Oberösterreichs für Einsätze gesorgt. Bereits ab dem Nachmittag waren Keller überflutet, Bäume sind umgestürzt, Dächer sind beschädigt worden, Verletzte gibt es nicht. Das Wetter heute an der Alpen-Nordseite bewölkt und teilweise nass, am meisten Regen zwischen Kufstein und Mariazell bei maximal 16 bis 22 Grad. Sonst auch Sonnenfenster, nur ein paar Schauer und 21 bis 27 Grad, teils kräftiger Wind.
7: Danke, Julia.
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0: We have news, gossip 3.0 maybe, from Courtney Love, because reportedly she will be putting out a new record soon.
1: Ja, wobei ich jetzt sagen muss, das sagt die ehemalige Hole-Frontfrau ja schon seit 2020.
0: What do you think is going to come first, GTA 6 or the new Courtney Love record?
1: GTA 6 tatsächlich.
0: Back in 2020, she said that it would be, quote, the longest record that's ever been written in the history of rock, so it better be fucking good, no filler.
1: Fair. 2024 hat Courtney dann verkündet, dass Michael Stipe und Will Sargent auf dem neuen Album gefeatured werden.
0: Yeah, and now she's shared her latest update on social media.
2: A lot of you are asking where my record is at. It's done. My record's done. It's kind of been done. It's a good, really good record. I put a lot into it. And thank you for waiting. Just bear with me. Be a little more patient. Okay.
1: It will be the greatest record ever.
0: The greatest record ever. No, I mean, well, we can have a little bit more patience, I
1: ja,
0: think.
1: Absolut.
0: We can manage that.
1: Und zur Überbrückung hätten wir etwas, weil heute auch der Geburtstag von Courtneys Tochter Frances Bean Cobain ist. Und weil wir vielleicht so ein bisschen End-of-Summer-Melancholie verspüren, hier jetzt ein schöner, melancholischer Sommersong von Courtney Love und ihrer Band Hole.

0: Over the weekend, Austria's women's ice hockey team made headlines. The team is supposed to play at the Women's World Championship this November. However, now some of the top players are threatening to boycott the championship over unfair conditions compared to male ice hockey teams.
1: Ja, während männliche Eishockeyspieler in Österreich auch Geld mit dem Sport verdienen und entsprechend vermarktet und gefördert werden, fehlt es beim Frauenteam an wichtigen Ressourcen. Charlotte Wittig ist Eishockeyspielerin im Frauennationalteam. Wie erlebt sie diese Unterschiede?
2: Es geht um simple Dinge, dass es manchmal nicht genug Essen bestellt wird nach einem Spiel zum Beispiel, wo es danach in den Bus geht. Die Trainingsbedingungen, die wir dann auch haben, wo wir uns fragen, wenn die Herren Innsbruck anfragen, ob die dann auch so schlechte Zeiten wie wir kriegen. Ja, auch einfach Hotels sind auf einem ganz anderen Standard. Von der Ausstattung generell ist es so, dass wir dann oft Restbestände bekommen von der Einkleidung, wo dann nicht mehr jeder das Gleiche bekommt und ja, dann einfach es schwierig ist, als Team aufzutreten.
0: Now here's the thing, these conditions are nothing new, but what made Charlotte and her teammates want to publicly protest against them?
2: Wir sind ja 2025 bei der WM in die Top-Division aufgestiegen, erstmals unter den Top 10. Und es hat immer geheißen, wir müssen mal den Aufstieg schaffen, dann ist mehr Geld da, dann wird alles besser sozusagen. Und dann haben wir das geschafft und es ist aber nichts besser geworden.
1: Ja, bis die Spielerinnen und der österreichische Verband für Eishockey sich schriftlich auf bessere Bezahlung und Rahmenbedingungen geeinigt haben, spielen sie also nicht. Es geht Charlotte Wittig und ihren Teamkolleginnen aber auch um mehr.
2: Wir machen das auch wirklich, um den Sport weiterzubringen, um den Mädels, die nachkommen, eine bessere Zukunft zu ermöglichen und dass die einfach mehr Chancen haben, als wir hatten.
0: The Austrian Federation of Ice Hockey said that they are, quote, taking the players requests very seriously and are looking for a solution. So far, however, no agreement has been reached.

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0: for all you adults out there who are not on school summer holidays or uni summer holidays, if you've already used up your vacation days, don't worry, we've got you covered.
1: Ja, wir nehmen euch im Radio mit auf Reisen, nämlich Reisen an die Orte oder wir reisen zu Orten, wo die spannendsten Musikgenres entstanden sind.
0: Ja, and this time, FNV's Dalia Ahmed is going to take us on a trip to Rio de Janeiro.
2: Boom, cha-cha, boom, cha-cha, boom, cha-cha, boom, cha-cha.
3: Dieses Genre ist mittlerweile überall.

0: Das ist der Baile-Funk. Der Baile-Funk wird auch Rio-Funk, nach seiner Heimatstadt Rio de Janeiro benannt, Favela-Funk, nach den Vierteln, wo er erfunden wurde, Funk-Carioca, nach der Bezeichnung für Menschen aus Rio de Janeiro, oder einfach nur Funk. Der Baile-Funk ist in den 80ern entstanden, inspiriert von Miami Bass, einer elektronischen Hip-Hop-Form. Die Funkeros, also die Baile-Funk-Community und Producer, haben Miami Bass Beats mit traditionellen afro-brasilianischen Rhythmen kombiniert. In den fünf Dekaden, wo es den Baile-Funk schon gibt, wurden auch viele Subgenres entwickelt. Zum Beispiel der umstrittene explizite Funk Probidao oder Smoother Funk Romantico, Brega Funk aus dem Nordosten Brasiliens oder heavy minimalistischer Straßenparty Funk Mandelao.
1: Essa porra já tá virando bagunça.
0: Mit dem globalen Baile-Funk-Siegeszug geht aber auch eine Art Genre-Gentrifizierung einher. Artists wie Diplo setzen sich drauf, cashen fett ab, während die meisten Producer und Producerinnen in den Favelas in Rio de Janeiro nichts vom großen Geld und Fame sehen. Gleichzeitig ist das Genre ein globaler und viraler Hit, was viel Aufmerksamkeit nach Rio de Janeiro lenkt. Aber die Funkeros, also die Menschen aus den Communities in den Favelas, die diese Musik produzieren, die Straßenpartys drumherum organisieren und den Funk immer weiterentwickeln, lassen sich so oder so nicht beirren. Und wir hören jetzt natürlich einen Baile-Funk-Track direkt aus Rio de Janeiro vom Producer MU540 gemeinsam mit dem Rapper Kern und der Sängerin Tritz, Bilette.

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3: Es ist 7.30 Uhr an diesem Dienstagmorgen und hier ist Julia Wötzinger mit den FM4 News. Guten Morgen.
4: Guten Morgen. Das zweite ORF-Sommergespräch hat gestern Abend stattgefunden, diesmal mit NEOS-Chefin Beate Meindl-Reisinger. Sie drängt dabei auf größere Pensionsreformen. Sie verweist auf den hohen Anteil des Staatshaushalts, der derzeit für Pensionszahlungen verwendet wird. Und die NEOS fordern schon bisher ein höheres Pensionsantrittsalter.
5: Und da lade ich alle ein. Das ist keine Verantwortung einer Partei allein, das zu treiben, sondern aller Parteien in Österreich. Und ich finde, wir brauchen hier einen Allparteiengipfel im Herbst, der dieses Thema einer Pensionsreform jetzt ernsthaft debattiert.
4: Sagt Meindl-Reisinger, die Außenministerin und Chefin der zweitkleinsten Parlamentspartei NEOS, verteidigt im ORF-Sommergespräch auch die Position der NEOS in der Wehrdienstdebatte. Sie kündigt außerdem einen Beschluss bei Dürerhilfen an, sowie eine sogenannte Reformdividende. Sollten die Staatsfinanzen erfolgreich saniert werden, dann sollen laut Meindl-Reisinger auch die Steuerzahler etwas davon haben. Die Ukraine hat die Region der russischen Hauptstadt Moskau in der Nacht mit hunderten Drohnen attackiert. Mehrere Menschen sind verletzt, mehrere Gebäude beschädigt worden. Es soll die heftigste derartige Attacke seit 2 Jahren sein, das berichtet die russische Nachrichtenagentur TASS. Wieder sind an einer Schule auf den Philippinen 2 Schüler durch Schüsse getötet worden. Einer davon ist der mutmaßliche Schütze. Es ist der 2. Angriff an einer Schule innerhalb von knapp 2 Monaten. Eine groß angelegte Suchaktion hat es gestern in Silz in Tirol gegeben. Passantinnen und Passanten haben eine angeblich im Inn treibende Person gemeldet. Feuerwehren, Wasserrettung und ein Polizeihubschrauber sind ausgerückt. Die Suche ist dann ergebnislos eingestellt worden. Das Wetter heute an der Alpen-Nordseite bewölkt und teilweise nass, am meisten Regen zwischen Kufstein und Mariazell bei maximal 16 bis 22 Grad. Sonst auch Sonnenfenster, nur ein paar Schauer und 21 bis 27 Grad, teils kräftiger Wind.
3: Dankeschön.

0: 7:39 und das war Rachel Chinoriri mit One Song Away From Crying. Und falls es euch schon so geht, dann haben wir jetzt vielleicht etwas, um, dass wir da kollektiv ein bisschen die Stimmung aufhellen.
1: Yes, because we love planning for trips and holidays. And so the question is, are you already planning your next trip? Maybe you're thinking ahead to the autumn, the winter, next year, whatever. Maybe you're thinking particularly of a trip by train. That's a great idea. It's not only better for the environment, it's less stressful than flying, but unfortunately it can still be very expensive and traveling between countries is often quite complicated.
0: Ja, da gibt es aber gute Nachrichten. Die EU arbeitet an einem Ausbau des Bahnnetzes. Überall in Europa entstehen bis 2040 neue Bahnstrecken, um auch über Grenzen hinweg schnell wohin zu kommen.
1: Yep, so here is the Morning Show Express Choo-Choo Guide on wet train travel in the future.
0: Ja, seit Inbetriebnahme des Choralm-Tunnels kommt man ja schon schneller nach Venedig. Wenn der Semmering-Tunnel dann Ende 2029 auch noch fertig ist, geht das nochmal um 30 Minuten schneller und von dort gibt es dann Schnellverbindungen nach Bologna, Roma oder sogar Napoli.
1: Ja, Czechia has big plans to make a high-speed connection between Prague, Brünn and Vienna in the future. A train ride from Vienna to Prague should take just 2.5 hours and only 4 hours to Berlin. Folks, Berlin is calling, but that might take a while, at least until 2040.
0: Ja, und wer das Baltikum besucht und dort mit dem Zug herumfahren will, soll es in Zukunft auch leichter haben. Eine durchgehende Bahnstrecke soll Tallinn, Riga und Kaunas mit Warschau verbinden und damit erstmals eine echte Schienenverbindung vom Baltikum ins restliche Europa schaffen.
1: And last but certainly not least, after over 30 years, a new direct connection to Belgrade should soon become reality. A new Eurocity should hopefully get you from Vienna to Belgrade in just 6.5 hours.
0: Ja, alles tolle künftige Zugreisen. Wenn man noch ein bisschen Geduld mitbringt, in der Zwischenzeit haben wir uns gedacht, aber könnten wir uns ja so nette Bahngeschichten, Zuggeschichten erzählen. Also stellt euch vor, wir sitzen jetzt alle in so einem alten ÖBB-Zug, in so einem Sechsabteil und wir erzählen uns die erinnerungswürdigsten Zugreisen. Was war das bei euch? Was sind so Bahngeschichten, Zuggeschichten, die euch passiert sind? Erzählt uns davon auf WhatsApp 0664 828 4444. Entweder Sprachnachricht oder vielleicht ein kleines Textchen, was euch da so im Zug passiert ist. Und damit meinen wir jetzt nicht, wenn irgendjemand so die Salami gegessen hat gegenüber.
1: No, it could be nice, it could be negative. We're not, you know, gonna stop you from complaining, but like it should be unusual.
0: Ja, hat irgendjemand vielleicht seinen zukünftigen Partner, seine zukünftige Partnerin im Zug kennengelernt. Das würden wir gern wissen.

0: 7:48 gab auf Fende mit Ocean Between Us. Ja, bis man mit dem Zug ganze Ozeane überqueren, durchqueren kann, wird es noch dauern, aber well, the future looks bright.
1: Paris,
0: ja, ich wollte gerade sagen, du, diese London-Verbindung da, diese eine da. Aber das wird irgendwann auch noch gehen. Bis dahin suchen wir eure besten Zuggeschichten.
1: Yes, in honor of a bunch of new train routes opening up, well, not that soon, but over the course of the next couple of years, we thought, hey, let's ask people about their craziest train rides. And we heard from Tommy, who, how should we say, he had witnessed a moment of intuition.
2: Die neben uns gesessen sind, die haben sich die ganze Zeit lustig gemacht über einen und haben so getuschelt. Der die ganze Fahrt von Salzburg nach Wien seinen Fahrradhelm aufgehabt hat. Und irgendwann kurz vor Wien ist eine Dame ausgestiegen bei dem Viererabteil, hat den Koffer von oben geholt und hat ihm den Koffer auf dem Kopf gehabt. Und naja, dann haben wir gesagt, ja, jetzt wissen wir, warum er die ganze Zeit den Radhelm aufgehabt hat.
0: Danke für diese super Geschichte, Tommy. Ich liebe das, wenn man sich später an die Geschichte erinnert und immer noch lachen muss, weil es so witzig
1: Truly.
0: Ist. Ja.
1: I wonder if that person woke up in the morning was kind of like, I don't know, I got a feeling about today.
0: Yeah.
1: It's sort of like, there's no reason for you to think that it will rain, but you're kind of like, oh, maybe I should pack my umbrella and
0: yeah.
1: then you're
0: safety,
1: right.
0: Safety first. Falls ihr gute, witzige Zuggeschichten habt, erzählt sie uns doch 0664-828-4444 auf WhatsApp, Sprache oder einfach kurz schreiben, ey, wir freuen uns drauf.
1: Yeah, most memorable. Doesn't necessarily have to be funny, can also be, you know, weird, strange, wonderful, tragic, but not too tragic.
0: Aber
1: for this time
0: a
1: of
0: good
1: morning.
0: Story. Und bis dahin, enjoy the ride.

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0: Also, Zuggeschichten. 8.10 Uhr hier, FM4 Morning Show. Und die Ute hat uns etwas geschickt. Und falls ihr euch in Zukunft wieder mal über die ÖBB beschweren wollt.
1: We don't even know how lucky you are. Ja,
0: hört sich das an.
2: Wir waren mal in Vietnam und sind dort mit so einem Bummelzug durchs Ländle gefahren. Wunderschöne Landschaft. Und auf einmal ist der Zug angehalten und wir sind da gestanden stundenlang in unserem eiskalten Zug, weil die Klimaanlage war voll aufgedreht in unserem Abteil. Draußen war es 35 Grad und wir haben so gefroren und keiner konnte uns sagen, was los ist, weil die konnten alle nur Vietnamesisch. Und nach stundenlanger Warterei sind wir endlich langsam weitergefahren und dann haben wir gesehen, dass ein Loch war in der Schiene. Also es hat ein Stück Schiene gefehlt und die haben dann irgendeine Konstruktion gebaut, dass jemand von unten, haben sie dann so ein Art Stück Ersatzschiene hingehalten, ein paar Leute. Und der Zug ist langsam drüber gefahren und dann konnten wir endlich weiterfahren.
0: Ja, ein Loch in der Schiene erscheint mir ein sehr guter Grund, um nicht weiterzufahren.
1: Crazy. First question, where did it go? Where did that piece of train track go? And second of all, I totally forgot what I was just about to say. It must have been a very important question.
0: Weißt du, manchmal eine Frage reicht auch, wenn sie sehr gut ist. Falls ihr Zuggeschichten habt, sagt es uns gern 0664 828 4444 auf WhatsApp.
1: And little spoiler, I have one in the can waiting for us where apparently we're going to learn about taking a train in the United States, in Florida.
3: Oh,
1: that's
3: Jesus.
1: Even a thing.
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0: Es ist 8.30 Uhr und hier ist Julia Wötzinger mit den FM4 News. Schönen guten Morgen.
20: Guten Morgen. Endloses Scrollen oder häufige Benachrichtigungen auf Instagram und Facebook. Wegen Funktionen wie dieser steht der Konzern Meta ab heute vor Gericht. Der Vorwurf, Minderjährige abhängig und damit psychisch krank zu machen. Mehrere Bundesstaaten klagen Meta. Barbara Wolschek in den USA. Es laufen schon Klagen gegen Social-Media-Giganten wie Meta oder die Betreiber von TikTok oder Snapchat. Ist das jetzt ein weiterer Prozess, der wenig ändern wird?
21: Nein, es ist weit mehr als nur ein weiterer Prozess für den Meta-Konzern. Erstens, weil er vor einem amerikanischen Bundesgericht stattfindet und das heißt, dass er landesweit Konsequenzen haben wird und es wird erwartet, dass dem Konzern vorgeschrieben werden wird, wie er seine Plattformen Instagram und Facebook künftig zu gestalten hat, um eben junge Nutzer zu schützen. Und das wären tiefgreifende Veränderungen für Meta.
20: In Österreich gab es laut Innenministerium so wenig Asylerstanträge wie seit 10 Jahren nicht mehr. Im Juli waren es 244 Fälle, insgesamt

0: sind im Juli 840 Asylanträge gestellt worden. Dabei werden auch Folgeanträge mitgezählt. Russland droht der Regierung in London. Der Grund? Die ukrainische Armee soll britische Drohnen für Angriffe in Russland eingesetzt haben. Von dem Einsatz hat die Sunday Times berichtet. Laut Russland hat sich Großbritannien damit zum Komplizen und Mittäter gemacht. Die Regierung in London bleibt aber weiter entschlossen und betont, sie werde die Ausrüstung bereitstellen, damit sich die Ukraine gegen Putins Invasion verteidigen könne. Im Naturschutzgebiet Hohes Venn kämpfen die Einsatzkräfte zurzeit weiter gegen einen der größten Waldbrände in der belgischen Geschichte. Für heute ist dort allerdings Regen angesagt. Das Wetter heute in Österreich: an der Alpen-Nordseite bewölkt und teilweise nass, am meisten Regen zwischen Kufstein und Mariazell bei maximal 16 bis 22 Grad. Sonst auch Sonnenfenster, nur ein paar Schauer und 21 bis 27 Grad, teils kräftiger Wind.
1: Dankeschön.
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0: DCT mit Lausa. Und gar keine Lauser sind alle Leute, die die Zugverbindungen in Europa ausbauen. Das wird passieren. Und deshalb haben wir uns gedacht, wir versammeln uns ums Lagerfeuer auf heute früh und erzählen uns Zuggeschichten.
1: Yeah, we've had stories about from people who have traveled far and wide. And now we have a story from someone who took a train in a country that is not famous for its trains. Felix took an odyssey in Florida.
2: Meine Zugstory spielt in Florida. Da bin ich von Orlando nach Jacksonville gefahren und zwar um 7 am Abend. Und mit diesem Zug kommt dann auch die Durchsage Last Train for Today, was mich schon einmal amüsiert hat. Außerdem, der Orlando Bahnhof ist zwar ein Bahnhof von einer riesigen Metropole, aber in Österreich ist jeder Wald- und Wiesenbahnhof größer und hat mehr Bahnsteige als der in Orlando. Und wenn dann dieser Zug kommt, dann stehen da 4 bis 5 Bahnbeamte am Bahnsteig, achten darauf, dass alle Fahrgäste hinter der Absperrung bleiben. Und wenn der Zug dann steht, dann geht von diesem ganzen langen Zug genau eine Tür auf und alle Fahrgäste müssen durch diese eine Tür aussteigen. Und dann dürfen dann alle Fahrgäste zu dieser einen Tür hingehen, werden auf einer Abhakliste abgehakt, einen Sitzplatz zugewiesen und dann darf man einsteigen. Und dieser ganze Prozess vom Aus- und Einsteigen hat mindestens eine Viertelstunde gedauert. Also nach der Fahrt habe ich mich wirklich nicht mehr gewundert, warum in Amerika jeder mit dem Auto fährt oder mit dem Flugzeug fliegt.
1: Damn. Well.
0: Zumindest war jeder da.
1: Yeah,
0: und
1: that's
0: hatte
1: true.
0: Jeder einen Platz.
1: That's true. Everybody was in line, everybody was there and hopefully you got from A to B safe and sound.
0: Danke für diese sehr schöne Zuggeschichte, lieber Felix. Und in Zukunft in Orlando fährt man, glaube ich, sowieso besser mit der Achterbahn. Da kommt man schneller von A nach B als mit dem Zug.
1: Very true.

0: Emily, vielleicht hast du das gestern auch bemerkt, diese seltsamen Wassertropfen, die da so ein bisschen vom Himmel gefallen sind.
1: Yes, some call it rain. Ooh. It's a rare occurrence indeed, because, well, according to Geosphere Austria, it wasn't just that the summer was extremely dry. The past 12 months have actually been the driest since records began in 1850. Almost 95% of groundwater levels are at a low or very low level.
0: Wobei jetzt regnet, das heißt, da ist vielleicht Entspannung in Sicht.
1: Well, it's not quite that simple, unfortunately. Hydrologist Günther Blöschel from the University of Technology in Vienna explained to us why these brief rain showers are not the solution and what the situation actually is in Austria regarding the water balance. He's currently leading a study that is looking at water in the context of climate change, and FNV's Daniel Grabner spoke to him.
2: Zuerst einmal die gute Nachricht. Österreich ist ein Land, das reich an Wasser ist. Was heißt das? Bei Regen versickert ein Teil des Regenwassers oder rinnt in den Flüssen ab. Der Rest verdunstet. Reich an Wasser bedeutet, dass der Anteil des Wassers, der nicht verdunstet, in Österreich relativ hoch ist, sagt Günther Blöschel von der TU Wien.
3: Das sind immer noch 500 oder 600 Millimeter pro Jahr, aber es ist ein Durchschnittswert. Er ist nicht überall in Österreich gleich hoch. Im Osten, Südosten regnet es weniger, ist die Verdunstung höher. Und es gibt eben Perioden, wie wir in den letzten Monaten gesehen haben, wo es weniger regnet, wo die Verdunstung trotzdem hoch ist, und dann gibt es Wassermangel.
2: Hohe Verdunstung in Trockenperioden ist ein Problem. Aber warum kommt das verdunstete Wasser nicht wieder in Form von Regen auf die Erde?
3: Das Wasser, das in Österreich verdunstet, das zieht in das Ausland, je nach Windsituation, zum Beispiel über den Atlantik oder das Mittelmeer oder nach Asien. Und regnet dann dort ab, nicht oder nur zu einem sehr kleinen Teil in Österreich. Das ist ein kleiner einstelliger Prozentsatz.
2: Der Wetterumschwung diese Woche bringt auch Regen. Doch kurze, heftige Niederschläge reichen nicht aus, um die Trockenheit zu beenden. Günther Blöschel.
3: Erstens ist die Niederschlagsmenge als solche dann oft gering und nur auf einer kleinen Fläche. Typischerweise hat ein Gewitter einen Durchmesser von 2 oder 3 Kilometern, aber benötigt werden Niederschläge, die großräumig sind und lang andauernd und nicht kurzzeitig. Der zweite Faktor ist der, dass Gewitter oft eine hohe Intensität haben. Und dann kann nicht alles Wasser einsickern, rennt an der Oberfläche ab und steht dann wieder nicht für die Grundwasserneubildung zur Verfügung.
2: Es müsste also über mehrere Tage und großflächig regnen, um die Dürre zu beenden. Ob die Wasserbestände in Österreich langfristig gefährdet sind, lässt sich laut Blöschel nicht mit Sicherheit sagen. Der Hydrologe geht aber davon aus, dass die Lage langfristig angespannt bleiben wird.
3: Was man aber jetzt schon sagen können, ist, dass die Situation mit den Dürren nicht besser werden wird. Das heißt, grundsätzlich müssen wir diese Fragestellung im Auge behalten. Das wird mit großer Wahrscheinlichkeit auch in Zukunft ein Problem bleiben.

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0: Over the weekend, Austria's women's ice hockey team made the headlines. The team is supposed to play at the upcoming Women's World Championship in November. However, now some of the top players are threatening to boycott the championship over unfair conditions compared to male ice hockey teams.
1: Während männliche Eishockeyspieler in Österreich auch Geld mit dem Sport verdienen und entsprechend vermarktet und gefördert werden, fehlt es beim Frauenteam an wichtigen Ressourcen. Charlotte Wittig ist Eishockeyspielerin im Frauennationalteam. Um welche Unterschiede geht es denn da?
2: Es geht um simple Dinge, dass es manchmal nicht genug Essen bestellt wird nach einem Spiel zum Beispiel, wo es danach in den Bus geht. Die Trainingsbedingungen, die wir dann auch haben, wo wir uns fragen, wenn die Herren Innsbruck anfragen, ob die dann auch so schlechte Zeiten wie wir kriegen. Ja, auch einfach Hotels sind auf einem ganz anderen Standard. Von der Ausstattung generell ist es so, dass wir dann oft Restbestände bekommen von der Einkleidung, wo dann nicht mehr jeder das Gleiche bekommt und ja, dann einfach es schwierig ist, als Team aufzutreten.
0: Now the thing is, the sad thing honestly, is that these conditions are nothing new. But what made Charlotte and her teammates want to publicly protest against them now?
2: Wir sind ja 2025 bei der WM in die Top-Division aufgestiegen, erstmals unter den Top 10. Und es hat immer geheißen, wir müssen mal den Aufstieg schaffen, dann ist mehr Geld da, dann wird alles besser sozusagen. Und dann haben wir das geschafft und es ist aber nichts besser geworden.
1: Bis die Spielerinnen und der österreichische Verband für Eishockey sich schriftlich auf bessere Bezahlung und Rahmenbedingungen geeinigt haben, spielen sie also nicht. Es geht Charlotte Wittig und ihren Teamkolleginnen aber auch um mehr.
2: Wir machen das auch wirklich, um den Sport weiterzubringen, um den Mädels, die nachkommen, eine bessere Zukunft zu ermöglichen und dass die einfach mehr Chancen haben, als wir hatten.
0: The Austrian Federation of Ice Hockey says that they are, quote, taking the players' requests very seriously and are looking for a solution. So far, however, no agreement has been reached.
1: Ja, Unterstützung bekommen sie jetzt auch von den männlichen Kollegen. Mehr dazu, wer was sagt, die Geschichte findet ihr auf sport.orf.at.

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1: Es ist 9.30 Uhr, halb 10 und hier ist Julia Wötzinger mit den FM4 News. Hi und schönen guten Morgen.
2: Guten Morgen. Im Irankrieg und im Streit um die Straße von Hormus verschärft US-Präsident Trump den Ton. Er droht, den Vermittlerstaat Oman in Grund und Boden zu bomben. Mehr von Raffaella Steinbach.
3: Wenn der Oman uns in die Quere kommt, werden wir sie in Grund und Boden bombardieren. Mit dieser Aussage gegenüber dem Sender Fox News sorgt Donald Trump wieder einmal für mediale Aufmerksamkeit. Der Oman würde sich nicht besonders gut verhalten, so Trump gegenüber Reportern. Der Oman ist bis jetzt keine aktive Kriegspartei, sondern Vermittler. Umso mehr verwundern Trumps Aussagen. Das mit den USA verbündete Sultanat soll derzeit mit Teheran klären, wie künftig die Schifffahrt durch die Straße von Hormus geregelt sein soll. So war es im ausverhandelten Rahmenabkommen zwischen Teheran und Washington jedenfalls vorgesehen.
2: Bei einem russischen Angriff in der ukrainischen Region Kharkiv sind 10 Menschen getötet worden. 8 weitere seien verletzt, berichten die Behörden. In der Nacht hat die Ukraine die Region der russischen Hauptstadt Moskau mit hunderten Drohnen attackiert. Mehrere Menschen sind verletzt, Gebäude beschädigt worden. In der Steiermark soll ein Mann seine 8-jährige Tochter lebensgefährlich verletzt haben. Sie ist im Spital verstorben. Die Polizei ist gestern Abend in Kumberg alarmiert worden. Der 37-Jährige ist festgenommen worden. Ein entscheidender Prozess gegen Meta, den Mutterkonzern von Instagram und Facebook, startet heute in Kalifornien. Es geht um Sicherheit von Kindern auf den Plattformen. Mehrere Bundesstaaten klagen Meta vor einem Bundesgericht. Sie fordern Beschränkungen und eine Strafzahlung. Es ist die erste Gerichtsentscheidung auf Bundesebene. Anfang Oktober soll es ein Urteil geben. Das Wetter heute an der Alpen-Nordseite bewölkt und

0: teilweise nass, am meisten Regen zwischen Kufstein und Mariazell bei maximal 16 bis 22 Grad. Sonst auch Sonnenfenster, nur ein paar Schauer und 21 bis 27 Grad. Teils kräftiger Wind.
1: Danke, Julia.
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0: Zacharias mit Anderswo um 9.44 Uhr und der Morning Show Express fährt so langsam in die Endstation ein. Aber davor noch something from the trolley.
1: Yes, earlier we told you about some new train connections that are going to be, soon-ish, opening up in Europe.
0: Kommt drauf an, wie viel Stress man hat. Bis 2040.
1: Yeah, it's just going to take a couple of years. And in honor of that, we asked you guys, what are your most memorable train experiences? You guys hit us with some gems.
2: Wir wären mit dem Schlafwagen von Wien nach Paris gefahren.
3: Von Orlando nach Jacksonville.
4: Wir waren mal in Vietnam und sind dort mit so einem Bummelzug durchs Land Lake gefahren.
5: Die neben uns gesessen sind, die haben sich die ganze Zeit lustig gemacht über einen, der die ganze Fahrt von Salzburg nach Wien seinen Fahrradhelm aufgehabt hat.
2: Aufgrund eines Gewitters in der Nacht ist ein Blitz in die Lok eingeschlagen und wir sind quasi in Freilassing gestrandet.
4: Also es hat ein Stück Schiene gefehlt und die haben dann irgendeine Konstruktion gebaut, dass jemand von unten, haben sie dann so ein Art Stück Ersatzschiene hingehalten, paar Hand.
3: Wenn der Zug dann steht, dann geht von diesem ganzen langen Zug genau eine Tür auf.
6: Liebe Fahrgäste, wir haben es geschafft, die deutsche Verspätung aufzuholen.
5: Diese Dame ausgestiegen bei dem Viererabteil, hat den Koffer von oben geholt und hat ihm den Koffer auf dem Kopf gehabt und naja, dann haben wir gesagt, ja, jetzt wissen wir, warum die ganze Zeit den Radlhelm aufgehabt hat.
1: Ach, what a weird and wonderful place, the train.
0: Ja, danke für all die vielen schönen Geschichten. Als Dankeschön bekommt ihr eine Einladung von Emily und mir zu unserem Rave-Train. Ich workshoppe gerade, wir fahren mit dem Zug durch Österreich und legen ein bisschen auf und ihr seid alle dabei. Aber Fahrradhelm ist Pflicht.
1: Ja, it's part of the uniform.
0: Genau, es wird steil. Danke dafür. Hier noch Coily Ray und David Guetta mit Make My Day.
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0: 21 Pilots mit Stressed Out und Emily und ich, wir sind auch stressed out, deshalb schleichen wir uns jetzt.
1: And we hope that you guys are not stressed out. We hope we have taken all of your stress onto our shoulders and if not, Reem Hegazi is going to come in next and provide you some stress relief.
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Er dient als rhythmische Basis, um die verschiedenen Genres wie Pop, Indie, Hyperpop, R&B zusammenzuhalten. Nia Archives schafft es, das Erbe einer alten Rave-Generation mit frischem Sound für ein junges Publikum zugänglich zu machen. Und was macht ihre Musik so besonders? Sie kombiniert die traditionellen schnellen Breakbeats und den tiefen Bass des Jungles mit verletzlichen Poptexten, Bedroom-Soul-Gesang und spitzem Indie-Gitarren-Sound. Ihr Album Emotional Junglist brennt. Sie verarbeitet darauf die radikale Achterbahnfahrt einer großen Liebe, eines schmerzhaften Betrugs und einer dramatischen Trennung.

0: Erstmals holte sie für dieses Album auch eine Liveband und Co-Produzenten wie Sampa an Bord. Also, warum passt Emotional Jungleist perfekt in diesen Sommer 2026? Es spiegelt gut die Dynamik der heißen Jahreszeit. Die erste Albumhälfte liefert pure sonnige Euphorie und die Hitze des frischen Verliebtseins. Die zweite Hälfte bringt die melancholische Abkühlung, nächtliche Club-Eskapaden und die raue Realität danach.
1: All right, thank you so much, Natalie Pruner, especially for clearing up something that my Deutsch-English brain really messed up. Nia Archives' summer album is called Emotional Junglist, not Emotional Junglist. What the heck?
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1: Yeah.

0: stuck.
1: 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Husky Loops featuring Mai and Every Time I Run. Sorry. Okay, that song came out in 2018, in case you're burning with the desire to know when that song came out. 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All right, you know what? I'm going to do everybody a favor, and after this next little bit that's coming up, I'm going to play a couple of songs in a row, like maybe, I don't know, seven, without saying one single thing. 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

0: Kabine. Das ist der Baile-Funk. Der Baile-Funk wird auch Rio-Funk, nach seiner Heimatstadt Rio de Janeiro benannt, Favela-Funk, nach den Vierteln, wo er erfunden wurde, Funk-Carioca, nach der Bezeichnung für Menschen aus Rio de Janeiro, oder einfach nur Funk. Der Baile-Funk ist in den 80ern entstanden, inspiriert von Miami Bass, einer elektronischen Hip-Hop-Form. Die Funkeros, also die Baile-Funk-Community und Producer, haben Miami Bass Beats mit traditionellen afro-brasilianischen Rhythmen kombiniert. In den 5 Dekaden, wo es den Baile-Funk schon gibt, wurden auch viele Subgenres entwickelt. Zum Beispiel der umstrittene explizite Funk Probidao oder Smoother Funk Romantico, Brega Funk aus dem Nordosten Brasiliens oder heavy minimalistischer Straßenparty Funk Mandelao.
1: Essa porra já tá virando bagunça.
0: Mit dem globalen Baile-Funk-Siegeszug geht aber auch eine Art Genre-Gentrifizierung einher. Artists wie Diplo setzen sich drauf, cashen fett ab, während die meisten Producer und Producerinnen in den Favelas in Rio de Janeiro nichts vom großen Geld und Fame sehen. Gleichzeitig ist das Genre ein globaler und viraler Hit, was viel Aufmerksamkeit nach Rio de Janeiro lenkt. Aber die Funkeros, also die Menschen aus den Communities in den Favelas, die diese Musik produzieren, die Straßenpartys drumherum organisieren und den Funk immer weiterentwickeln, lassen sich so oder so nicht beirren. Und wir hören jetzt natürlich einen Baile-Funk-Track direkt aus Rio de Janeiro vom Producer MU540 gemeinsam mit dem Rapper Kian und der Sängerin Tritz, Bilette.

0: I love that song. You know what? Even though it's in Portuguese and you might think like, okay, obviously that song came out of Brazil. Wrong. Music made in Austria. Curio, Curio, the name of the formation. And Bemkere was the name of the song. And if you're wondering, what does Bemkere actually mean? I will tell you now. It is a noun that means deep affection, goodwill, or love. Ma, das muss man merken, gell? Bemkere. You know, I like the tropical sound because... So today's a little bit cooler in Vienna and I think basically across Austria. And for some reason, because it's a little cooler than 35 degrees, people are going, the summer is over. 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
1: Ein shitty Low-Budget-Film als absoluter Kinohit, der Millionen einspielt. Ja, das passiert gerade in China. New Lai heißt der Film, produziert von nur zwei Leuten, dem Regisseur und seiner Mama. Ja, und auch die Handlung ist überschaubar. Es geht um eine Kuh, die sich mit einem Vogel anfreundet. That's basically it. Ja, und was den Style, die Animationen angeht, ich sag mal so, schaut alles aus wie so ein PlayStation 1-Spiel, aber der mieseren Sorte. Man fragt sich so, warum so viel Hype bei so viel Trash? Ja, man muss dazu sagen, als New Lai am 5. August in China released wurde, da ist der Film in den ersten Tagen auch wenig überraschend komplett gefloppt und hat keine 1000 Dollar eingespielt. Aber Mitte August hat dann alles eine eigenartige Dynamik bekommen. Online, da gingen nämlich Memes vom Film viral, Leute haben diskutiert, der Tenor New Lai, der sei so schlecht, dass er schon wieder gut ist. Die Kinozahlen, die sind seither explodiert. In ein paar Tagen hat der Film in China schon fast 2 Millionen Dollar eingespielt, womit New Lai aktuell mit The Odyssey und Spider-Man mithält. Und Fun Fact, weil der Film überhaupt kein Marketingbudget und damit auch keine eigenen Filmplakate hatte, mussten jetzt KinomitarbeiterInnen in den letzten Tagen selber Plakate basteln. Crazy, oder? Und ein Aspekt, der in den Diskussionen auch immer erwähnt wird rund um New Lai, für viele ist der Film mit all seinen Mängeln, mit all seinen Fehlern einfach auch sehr menschlich und damit auch eine Antithese zum glatt gebügelten KI-Content, der die Welt halt gerade flutet. Quasi ein Anti-KI-Film. Ein chinesischer Filmkritiker, der hat es ganz gut auf den Punkt gebracht, New Lai sei in jeder erdenklichen Hinsicht schlecht. Handlung, Animation und alles, was man sonst so normalerweise von einem Film erwartet. Ironischerweise ist es aber genau das, was das Publikum gerade neugierig macht. Also ich will mir New Lai auch unbedingt anschauen. Aktuell leider geht es nicht, weil er nur in chinesischen Kinos läuft. Aber wenn der Hype so weitergeht, dann wird es den Anti-KI-Film vielleicht ja auch bald in Österreich geben. Und hier ein Anti-KI-Song, Paris Paloma mit Miyazaki.

Selena Gomez mit Ojos Tristes. Ja, und Selena Gomez, die macht wahrscheinlich wirklich gerade traurige Augen. Aktuell steht sie in den Schlagzeilen. Sie und ihre Mutter werden nämlich gerade verklagt, der Vorwurf Investorenbetrug. Ja, 2021 hat Selena Gomez gemeinsam mit ihrer Mutter das Mental Health Startup Wondermind gegründet. Das sollte UserInnen helfen, ihre mentale Gesundheit zu stärken. Auch eine App dazu sollte entwickelt werden mit Selena Gomez als Testimonial. Jetzt aber wollen Investoren ihr Geld zurück. Sie werfen Selena Gomez und ihrer Mutter vor, sie überzahlen, die wirtschaftliche Aussicht von Wondermind getäuscht zu haben. Auch die App, die sei nie entwickelt worden. 1,2 Millionen Dollar fordern die Investoren in ihrer Klage zurück. Und das sei völlig haltlos, sagen die Anwälte von Selena Gomez, die gegen die Klage jetzt ankämpfen werden. Da will man was für Mental Health tun und dann heißt es Investorenbetrug. Der Streit um Selena Gomez und Wondermind, der geht jetzt gerichtlich weiter. Wir bleiben dran.

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0: Habt ihr schon mal einen Skater gedatet? Ja? Na? Bitte nicht drüber reden? Okay. Apropos Skater, das waren iDress mit Skater Data. Und ich frage euch, was macht Skateboard-Legende Tony Hawk auf der Bühne bei einem Interpol-Konzert? Vielleicht Backflips im Hintergrund auf einer Halfpipe? Fast. Tony Hawk, der ist riesen Interpol-Fan und der hat die Band gerade vor einem Konzert in San Diego auf der Bühne introduced. Interpol, die sind ja schon seit den frühen 2000ern eine der weltweiten Größen im Post-Punk. Die bringen bald ein neues Album heraus und sind aktuell auch auf großer Tour. An ein Aufhören nicht zu denken, ebenso wenig denkt Tony Hawk ans Aufhören. Der ist mittlerweile 58 Jahre alt und fährt noch immer Skateboard. Er hat das beim Interpol-Konzert so formuliert.
1: I'm not gonna quit skating until Interpol stops touring.
0: Ja, er skatet so lange, bis Interpol mit dem Touren aufhören. Das sagt Tony Hawk. Ich sehe ihn ja noch mit 90 in der Halfpipe und in den Kopfhörern dann diese Musik vom kommenden Interpol-Album. Das ist See Out Loud.

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1: Ritalin, und von einem Frequency Act 2026 zum nächsten. Zur wahrscheinlich coolsten Band aus dem UK aktuell und diesjährigen Frequency Headliner, Fontaines DC. Die haben heute ihren neuen Song Marianne rausgebracht. Gestern ja ein neues Album für Ende 2026 angekündigt. Ja, Marianne, vielleicht ja inspiriert von diesem österreichischen Banger. Was glaubt ihr, wie viel Mariandel steckt im neuen Fontaines DC-Song Marianne? Hör mal rein. Jetzt hier zum ersten Mal auf FM4 und dann live vom Donnerstag bei der großen Headliner-Show am Frequency. Das sind Fontaines DC mit Mariandel. Mit Marianne. FM4 Hot gibt's morgen wieder. Einen sweeten Nachmittag wünscht Xaver Stockinger.

0: Aha, Melanie Baker war das. Und damit, ja, happy Dienstag.
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0: Ja, am Wochenende hat ja die österreichische Frauen-Eishockey-Mannschaft oder das Frauen-Eishockey-Team für Schlagzeilen gesorgt. Denn unser Eishockey-Team soll im November bei der Weltmeisterschaft, bei der Eishockey-Weltmeisterschaft für die Frauen spielen. Allerdings drohen jetzt einige der besten Spielerinnen Österreichs mit einem Boykott dieser Meisterschaft, dieser Weltmeisterschaft, wegen unfairer Unterschiede im Vergleich zu männlichen Eishockey-Teams in Österreich. Sprich, was kann man sich darunter vorstellen? Naja, männliche Eishockeyspieler in Österreich verdienen auch Geld mit dem Sport und werden entsprechend vermarktet und gefördert. Beim Frauenteam allerdings fehlt es an wichtigen Ressourcen. Ist ja nicht nur im Eishockeysport so, sage ich jetzt einmal. Charlotte Wittig, die ist Eishockey-Profi im österreichischen Eishockey-Frauennationalteam. Und ja, wir haben sie einfach gefragt, wie erlebt sie denn persönlich diese Unterschiede?
3: Es geht um simple Dinge, dass es manchmal nicht genug Essen bestellt wird nach einem Spiel zum Beispiel, wo es danach in den Bus geht. Die Trainingsbedingungen, die wir dann auch haben, wo wir uns fragen, wenn die Herren Innsbruck anfragen, ob die dann auch so schlechte Zeiten wie wir kriegen. Ja, auch einfach Hotels sind auf einem ganz anderen Standard von der Ausstattung. Generell ist es so, dass wir dann oft Restbestände bekommen von der Einkleidung, wo dann nicht mehr jeder das Gleiche bekommt und ja, dann einfach es schwierig ist, als Team aufzutreten.
0: Sagt Eishockey-Profi im österreichischen Nationalteam Charlotte Wittig. Ja, was hat Charlotte und ihre Teamkolleginnen eigentlich dazu gebracht, jetzt öffentlich Protest einzulegen und damit zu drohen, bei der WM, bei der Eishockey-WM im November nicht antreten zu wollen?
3: Wir sind ja 2025 bei der WM in die Top-Division aufgestiegen, erstmals unter den Top 10. Und es hat immer geheißen, wir müssen mal den Aufstieg schaffen, dann ist mehr Geld da, dann wird alles besser sozusagen. Und dann haben wir das geschafft und es ist aber nichts besser geworden.
0: Ja, wie es halt so oft ist, ne? Versprechungen. Die Spielerinnen und der österreichische Verband für Eishockey, die haben sich haben miteinander schon Gespräche geführt, wie gesagt. Allerdings bis der Verband schriftlich eine Einigung vorlegt mit den Spielerinnen, eine Einigung auf bessere Bezahlung und auch bessere Rahmenbedingungen, sagen die Spielerinnen, nein, wir gehen nicht aufs Eis für Österreich und spielen da nicht bei der WM. Eishockey-Profi Charlotte Wittig und ihre Teamkolleginnen, die sagen ganz klar, warum sie das eigentlich machen.
3: Wir machen das auch wirklich, um den Sport weiterzubringen, um den Mädels, die nachkommen, eine bessere Zukunft zu ermöglichen und dass die einfach mehr Chancen haben, als wir hatten.
0: Ja, der österreichische Eishockeyverband, der sagt dazu, sie würden die Wünsche der Spielerinnen sehr ernst nehmen und nach einer Lösung suchen, Zitat Ende. Bisher, wie gesagt, gibt es keine Einigung mit den Spielerinnen auf bessere Bedingungen beim Eishockeysport. Inzwischen haben sich übrigens auch einige männliche Eishockey-Teamspieler solidarisiert und stellen sich an die Seite ihrer weiblichen Eishockey-Kolleginnen. Ja, mehr dazu gibt es online auf sporturf.at heute. Und wir sind gespannt, wie es weitergeht. Wie gesagt, WM dann im November. Wir halten euch auf dem Laufenden.

0: Die großartige Tamara Flores aus Österreich ist das. Österreich-Mexiko mit Tourist Bessala Mucho.
1: Hallo, FM4, hier ist Tamara Flores.

0: Leute gesagt, dass meine Musik nicht hier funktionieren wird in Österreich und Deutschland, weil sie auf Spanisch ist, aber das ist jetzt gerade sehr schön. Danke FM4 auch, dass ihr den Raum für so viel unterschiedliche Musik aus Österreich schafft.
1: Ja, gerne, Tamara Flores. Und ihre Musik, dass sie nicht in Österreich funktionieren würde, pff, lächerlich. Ich habe sie vor kurzem gesehen im Rahmen von Impulstanz im Vestibül bei einem Live-Auftritt. Die Frau ist ein Wahnsinn. Die schlägt alles bitte mit ihren TänzerInnen. Ja, Tamara Flores, a name to remember. Vielleicht ist ja bald mal im Gespräch für den Latin Grammy. Who knows? Diese Frau hier hat schon einige Grammys abgestaubt, Billie Eilish.

0: Beaks mit Musik aus Österreich, Dirty Girls.
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0: Ja, falls du die kommenden Tage Lust hättest, dir den einen oder anderen neuen Film, genau gesagt Kurzfilm, anzuschauen und exklusive Previews nicht zu verpassen, dann habe ich hier gleich was für dich, nämlich Filmfestival-Tickets zu vergeben. Ja, und selbst falls du nicht zum Zug kommen solltest und diese Tickets nicht gewinnen solltest, dann liefert dir Beck gleich ein Ständchen zum Trost. Das alles gleich.
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0: der Mann, dem es erstmals gelungen ist, hyper erfolgreich Country mit Hip-Hop zu verbinden und dafür auch noch diverse Grammys etc. abzustauben. Lil Nas X war das mit seiner Old Town Road. Ja, und wen haben wir hier?
1: Hey, liebes FM4, hier ist Ujayara und ich bin zurück mit aufregenden Neuigkeiten. Meine neue Single Hello Hello ist gerade gedroppt. Gebt euch's auf die Ohren und genießt es. Bussi an euch.
0: Klingt so. Ujayara, neu. 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
2: Kurze Filme, lange Nächte und dazu jede Menge Party in Niederösterreich. Das erwartet euch ab heute Abend beim Kurzfilmfestival Shortinale in Klosterneuburg, also direkt vor den Toren Wiens. Da wird von heute bis Samstag ausgelassen gefeiert mit abwechslungsreichen Filmprogramm. Kann man sich vorstellen, Filme von Horror bis frivol sexy. Denn es gibt eine Kooperation sowohl mit dem Slash Horrorfilm Festival als auch mit dem Vienna Pornfilm Festival. Ich sag's nur. Ne? Aber natürlich ist auch vieles jugendfrei und ganz entspannt, was dort über die Leinwand flimmert. Internationale und österreichische Kurzfilme, ja, Sonderzahl. Wie gesagt, ab heute Abend geht's los und bis Samstag rennt das alles. Warum erzähle ich euch das so en Detail? Na klar, hab's euch eh vorher schon gesagt. Mhm. Ihr könnt Festivalpässe abstauben. Ja, genau. Für die Shortinale Klosterneuburg, die heute Abend startet. Also egal, ob ihr heute, morgen, übermorgen oder am Samstag Zeit und Lust habt, euch dort Filme anzuschauen, Open Air oder auch drinnen im Saal. Ja, am besten jetzt anrufen und dir den Festivalpass sichern unter 0800 226 996. Der liebe Rainer. Der sitzt schon und wart. Hallo Rainer, bist du ready?
3: Ich bin ready. Jawohl. Ich habe den Computer hochgefahren. Jawohl. Ich habe das Telefon hochgefahren.
2: 0800 226 996. Deine Tickets, deine Festivalpässe für die Shortinale warten.

Ich sag's nur, es gibt noch für zwei Menschen von euch die Gelegenheit, in Begleitung euch diese Filmfestival-Pässe zu sichern. Kloster Neuburg, Schortinale. Ab heute Abend geht's los, bis inklusive Samstag, volles Programm dort. 0800 226 996, jetzt schnell sein.

0: happy sind jetzt einige von euch. Denn die Festivalpässe für die Shortinale in Klosterneuburg, die heute startet, die Festivalpässe sind vergeben. Danke fürs Anrufen.
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1: Kali war das im Nachgang. Schönen Dienstag.
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1: Der Sommer geht in die finale Kurve und auch wenn es sonnenmäßig gerade ein bisschen das Wetter auf Pausetaste ist, es lässt sich ja trotzdem der ein oder andere Soundtrack vielleicht noch für den Badesee aufstellen, oder? Weil vielleicht wird es ja noch und vielleicht nicht gerade mit 36 oder 40 Grad, aber so fein, so gutes Badewetter halt, so entspanntes Badewetter. Also ich bin guter Dinge und liefere euch deshalb einen Soundtrack, einen Sommersoundtrack von meinem geschätzten Kollegen René Froschmeier. Der hat nämlich was ausgegraben und zwar ein Album vom walisischen Elektro-Duo Over Mono. Deren Album heißt Pure Devotion und der René, der erzählt uns jetzt ein bisschen was über ein dancey Sommeralbum Made in Wales.
3: Pure Devotion ist die absolute reine Hingabe. Und im Titel von Over Monos neuem Album ist Pure Devotion eine Genussempfehlung. Raus aus dem Alltag, rein ins Nachtleben. Scheppernde Boxentürme, Sonnenbrille auf der Nase und die Hingabe zu Over Monos Rave Beats. Es muss aber gar nicht der Club sein, meinen Tom und Ed Russell aka Over Mono. Die Brüder empfehlen ihr Album nämlich auch als Background bei nächtlichen Autofahrten.
4: Get in the car, go for a drive at night with no destination in mind and listen to it there.
3: Wie zwei ausgeflippte Wissenschaftler haben Tom und Ed Russell an neuen Sounds experimentiert. Zum Beispiel haben sie manche Klänge durch fast 100 Jahre alte Bahnhofssprechanlagen geschickt. Für den richtigen Sound haben sie aber auch Lautsprecher gesprengt und Drumbecken im Ofen gebacken. Ein aufwendiger Weg mit Sounderkenntnisgewinn. Und genau diese Philosophie hat sich in der Klangwelt des Albums niedergeschlagen.
4: It was processes like that that we were really drawn towards.
5: And I think even if the outcome isn't like necessarily what you hoped it would be, it's the process which can be the most inspiring thing.
4: Yeah.
1: Yeah. Sagen die zwei Waliser von Over Mono. Und nach so viel Pop-Musikanalyse hören wir uns jetzt einfach an. Hier sind sie mit Night in Shining Prada. 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

Moitza Mataro ist das, Artist aus Österreich mit seiner Band At Pavilion und einem schönen Motto: Joy. Jetzt schalten wir noch einen Gang rauf. Teen Jesus sind da, gemeinsam mit den Jean Teasers, Balcony.

0: 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Ja, Musik aus Frankreich war das, von M83. M83 hat seine Midnight City erstrahlen lassen. Hier geht's gleich weiter in 3 Minuten 01.
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0: Das Jeans-Team im Zelt, und das ist natürlich ein gutes Stichwort. 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
0: Denn selbstverständlich, diese Woche ist es der Höhepunkt der Festivalsaison. Aus FM4-Sicht geht über die Bühne in St. Pölten im Green Park. Am Donnerstag, also übermorgen, startet dort das FM4 Frequency Festival. 20. bis 22. August. Wir sind gehypt, wir freuen uns drauf. Ich hoffe, ihr auch. Wer ist dort aller zu erwarten? Ja, Lord Kraftklub, Ash Nico, Sarah Larson, Natasha Bedingfield, Denzel Curry, 21 Pilots, etc. Und die Motivierten unter euch, die sind ja quasi die Early Birds auf dem Campingplatz. Denn seit heute Mittag gibt es dort schon Action am Campingplatz. Ne? Sprich, wenn ihr ein Frühcamper-Ticket habt und schon dort seid, vielleicht gerade aufbaut oder unterwegs zum Campingplatz, dann Grüße gehen raus und genießt die Zeit. Und Happy Peppy, sind ja einige von euch auch zum allerersten Mal dort.
2: Das freue ich mich brutal drauf, das erste Jahr dieses Jahr. Dort gehe ich wirklich wegen der Musik an, also dort trinke ich wahrscheinlich jetzt nicht wirklich was. Und ich gehe mit zwei Freundinnen aus der Schule, also mit einer ganzen Gruppe, campen wir dort. Oh, ja. Sarah Larson, mega krass, Lord und Tom O'Dell und Icky Mel.
0: Und ich schicke Lord zum Zeltaufbau. Royals.

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Simba ist das und Simba seines Zeichens deutscher Rapper aus der Playboys Mafia. Der wird auch dabei sein beim FM4 Frequency Festival. Nämlich wann genau? Oh, so eine riesen lange Liste an Acts. Recherchiere ich dann einfach noch. Wird mir schon noch auffallen. Okay, wir sind kurz vor den FM4 News. Gabafendi, geht's Ihnen noch aus? Und dann noch ein Track von Lydia.

0: Tash Sultana ist das mit ihrem Jungle. Und Tash, die kann man auch live sehen.
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0: Nämlich Tash Sultana wird mit dabei sein beim Superbloom Festival. Was ist denn das wieder? Ja, wenn ihr euch das fragt. Ja, dann gibt es jetzt hier ein paar Infos dazu. Und zwar das Superbloom, das ist gleich hinter der Grenze quasi, sprich, also von Österreich aus gesehen, nahe der österreichisch-bayerischen Grenze in München. Da wird nämlich das Superbloom Festival steigen. Superbloom, das ist jedes Jahr im Olympiapark und da gibt es einen ganzen Haufen spannende Newcomer, aber auch internationale Stars. Ich sage nur die eben gehörte Tash Sultana, Lord, wird dort ebenfalls antanzen, Licky Lee, Somber, Zartmann, Icky Mel und viele, viele, viele mehr. Und der Superbloom steigt vom 29. August bis zum 4. September, wie gesagt, in München. Und es sind nicht nur Konzerte, sondern alles Mögliche. Kunst, Sport, Workshops, Interaktives etc. pp. Also Superbloom erwartet euch dann ab dem 29. August in München. Auch mit dieser Künstlerin hier, Licky Lee, wird ebenfalls ihre neuen Songs präsentieren. Und die alten wahrscheinlich auch. Hat er gesagt, dass das ihr letztes Album ist, das aktuelle? Schauen wir mal, ob das auch der letzte oder einer der letzten Auftritte ist. Hier ist Licky Lee auf jeden Fall mit Lucky Again.

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1: No.
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0: Family Nomenon war das hier am Dienstagnachmittag.
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0: Ja, für alle, die vielleicht jetzt gerade Richtung Frequency unterwegs sind oder überhaupt schon diverse Festivals in diesem Sommer aufgesucht haben, alle diejenigen von euch werden es wissen, eine der größten Anxieties, die man manchmal hat, ist eigentlich so diese Klo-Anxiety, oder? Wo werde ich, wenn es notwendig ist, ein halbwegs betretbares, sauberes Klo vorfinden und dort auch in Ruhe meine diversen Geschäfte erledigen können? Ja, genau das ist eine Frage, die Menschen auch schon ja, nicht nur auf Festivals heutzutage umtreibt, sondern auch in vergangenen Jahrhunderten beschäftigt hat. Und deswegen hat sich meine geschätzte Kollegin Nina Hochreiner jetzt mal aufgemacht und sich schlau gemacht, was denn so oder wie denn so das Geschäft aller Geschäfte sich erledigen ließ, nämlich im Klo-Museum in Gmunden. Da erfährt man einiges dazu.
3: Wie ist man denn früher überhaupt aufs Klo gegangen?
4: Also ich glaube, es war für die meisten Leute wichtig, dass das möglichst weit weg ist vom Wohnbereich. Es waren einfache Blumsklos in irgendwelche Holzhütten und natürlich nächtens, wo man das Haus nicht verlassen hat, hat es einfach die Nachtscherben gegeben. Wir haben da einen speziellen Nachttopf, das ist ein sogenannter Siebensorch aus Gosaut. Und Siebensorch ist der Begriff für möglichst weit weg ist vom Wohnbereich. Es waren einfache Blumsklos in irgendwelche Holzhütten und natürlich nächtens, wo man das Haus nicht verlassen hat, hat es einfach die Nachtscherben gegeben. Wir haben da einen speziellen Nachttopf, das ist ein sogenannter Siebensorch aus Gosaut. Und Siebensorch ist der Begriff für Urinieren bei uns im Salzkammergut. Zuerst mal genau siebenmal reinmachen können und dann war der Bredel eben voll. Es ist dann losgegangen, so in der Biedermeierzeit, wo die Leute dann viel daheim waren, um die Toilette in den Räumen zu installieren. Das waren anfangs sicher im Wohnbereich nichts anderes als wie Hocker, die man dann vielleicht kaschiert hat. Wenn man das dann aufklappt, dann war auch wieder nur der Nachttopf drinnen. Die Geruchsbelästigung war natürlich trotzdem. Deswegen hat man dann bald angefangen, solche Deckel zu konstruieren, vielleicht mit einem Gummiring zur Dichtung, dass es nicht so rausmiet. Und dann kommt schon sehr bald, wir haben da ein wunderschönes Stück aus dem Jahre 1880, auch ein Zimmerklo, auch wie ein Hocker gehalten, sehr schön drapiert. Aber wenn man reinschaut, eigentlich schon ein modernes Campingklo. Du kannst schon pumpen.
3: Da ist jetzt eine Toilette, die hat schon eine Wasserspülung gehabt.
4: Ja, das ist die Toilette des letzten Kaisers von Österreich, Kaiser Karl I., gemeinsam mit seiner Gattin Zita, eine viktorianische Toilette, die schon Ende des 19. Jahrhunderts in England konstruiert worden ist. Und die waren deswegen so weit vorne, weil sie einfach viel größere Städte gehabt haben und natürlich viel größere Seuchenprobleme gehabt haben. Von der ganzen Technik her ist es sehr ausgefeilt. Man sieht das, wenn man reinschaut, dass es von zwei Seiten bespült wurde und auch unten noch Düsen gehabt hat, sodass das wirklich extrem sauber war. Also so macht man es nicht einmal mehr heute, sage ich. Das war sehr aufwendig.
3: Schönes Klo.
0: Ja, sehr aufwendige Reinigungsvorgänge, die da das letzte Kaiserpaar Österreichs vorgenommen hat.

Ort mit dieser wunderbaren Toilette, wie gesagt, zu bestaunen im Klo-Museum in Gmunden. Und das hier ein schöner Track, quasi eine Widmung an den Siebensorch. Das habe ich jetzt auch zum ersten Mal gehört. Der Topf, den man siebenmal füllen konnte. Dann war er Brettl eben voll. Mauracher und Sonja Savov hier mit Super 7.

0: Swimming Pool ist das. Sunset of My Youth. Hier geht's gleich weiter mit den Editors.
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1: Ja, so ist es tatsächlich manchmal. Little Mila besingt das Erwachsensein und ihren Wunsch nach Grills. Hier geht es gleich weiter mit Robin Brook und den Sommerhits 3000. Und ich bin Claudia Unterweger, wir hören uns morgen wieder. Schönen Abend.
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1: Eine Gruppe von Superreichen baut sich eine künstliche Insel, um dem Weltuntergang zu entkommen. Die sogenannte Seestadt ist eine schwimmende Plattform in der Ostsee, mit wabenförmigen Wohneinheiten, umgeben von Windrädern. Hier lebt die 17-jährige Jada. Ihr Vater, ein libertärer Tech-Unternehmer, hat die schwimmende Stadt geschaffen. Einst glänzte hier alles strahlend weiß. 10 Jahre später, als wir Jada kennenlernen, ist der Glanz verblasst.
2: An manchen Stellen hatte die Reparatur größerer Sprünge helle, gummiartige Flecken hinterlassen. Die Außenbereiche, die anfangs noch begrünt worden waren, lagen verwaist, braun und grau gescheckt. Die Leinen und Netze der Algenfarmen auf der Westseite waren kaum noch zu sehen. Blaualgen wucherten direkt unter der Wasseroberfläche und formten ein monströses, ausuferndes Gebilde, einen giftigen Schatten, von dem ich nicht wusste, ob er nun mahnte, drohte oder einfach nur wartete.
1: Jada wächst in einem goldenen Käfig auf, aus dem sie bald ausbrechen möchte. Denn ihr herrischer Vater kontrolliert sein Umfeld durch Manipulation und psychische Gewalt. Und irgendwann entdeckt Jada, dass die vermeintliche Utopie auf ihrer Insel nur durch die Menschen am sogenannten Mitarbeiterschiff ermöglicht wird, die dort unter ausbeuterischen Verhältnissen leben und arbeiten.
2: Ausgebeutet? Das glaube ich nicht. Doch, Jada, das musst du doch wissen. Die müssen jahrelang ihre Unterkunftskosten abarbeiten, was sie überhaupt nur versuchen, weil ihnen versprochen wird, dass sie irgendwann auch hier leben dürfen. Aber das passiert natürlich nie. Meinst du, die MitarbeiterInnen sind aus Spaß hier?
1: Auf See beschäftigt sich mit gesellschaftlichen Utopien, ihren Ideologien und ihrem Scheitern. Schwimmende Städte fernab staatlicher Regulierung mit dem Versprechen radikaler Freiheit. Dort geht es nicht nur um Innovation, sondern um die Utopie einer Welt ohne Steuern, ohne Vorschriften, ohne Rechenschaft. Reale Tech-Milliardäre wie Peter Thiel fördern tatsächlich genau solche Projekte. Enzensbergers Roman erzählte von, was passiert, wenn dieser Traum tatsächlich real wird und wer am Ende dafür bezahlt.
0: Apocalyptic Island Thriller Auf See by Theresia Enzensberger was published in 2022 through Hansa Verlag.

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3: Our search for the perfect summer album continues. And today we have a very jazzy release by a keyboard drum duo, Dami and JD Beck. It's called Who Asked? And it follows their very successful debut album, Not Tight, from 2022. Who asked? We asked. FMFU's René Forschmeyer, that is. We asked him to tell us all about this album.
4: Auf ihrem Debüt haben Domi und JD Beck mit großen Acts kollaboriert. Wie etwa mit Thundercat, Anderson Park und Snoop Dogg. Auf Who Asked, ihrem zweiten Album, gibt's keine einzige Kollabo. Wir hören ausschließlich die Stimmen der beiden. Dafür gibt's im Background ein ganzes Orchester. Das haben sie einzeln aufgenommen in ihrer zum Studio umgebauten Garage in Texas. Im Album Who Asked stecken weit über 100 Stunden Aufnahmearbeit. Domi und JD Beck leben seit der Kindheit praktisch in der Musik. Trotzdem arbeiten sie stark visuell. Ihr neues Album ist inspiriert von weiten Landschaften. Wie etwa im Stanley Kubrick-Film Barry Lyndon. Am liebsten hätten Domi und JD Beck selber einen Film gedreht und ans Album gekoppelt. Dafür hat der Label-Vorschuss aber dann doch nicht gereicht. Domi und JD Becks neues Album ist ein maximalistischer Fusion-Jazz-Traum. Im Entstehungsprozess haben sie viel Björk gehört und auch Stravinsky. Am Sounddesign hat Zach Hill von den Def Crips mitgeschliffen. Im Kern ist Who Asked das perfekte Album für open-minded Music-Heads und Jazz-Fans, die auf die Frage Who? Antworten mit Who Asked.
3: Now we're gonna listen to a track from that new album from Domi and JD Beck. This is one called Growing Older.

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1: Wir schweben hinein in den Dienstagabend, in den endlich ein bisschen kühleren Sommerabend. Das sind Euroteure für euch. Das ist ein neues Jahr, heißt eben Schweben. Es ist sehr schön, dass ihr mit dabei seid.

0: Where We At von Roadside Assistance, die perfekte Roadtrip-Musik hier für euch im FM4 Sommer Soundpack. Und dann dazu auch gleich noch die perfekten Tipps für on the road oder einfach halt auch nur für den Sommer. Heute wieder von und mit Lovehead.
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3: Ich dachte mir, ja, wenn es so warm ist, ich spiele barfuß. Und dann hat sich aber während der Show die Sonne immer tiefer Richtung Bühne gesenkt. Und dann war die ganze Bühne innerhalb von 3 Minuten brennheiß. Dann musste ich auf einem Handtuch stehen und die Show fertig spielen.
4: Ja, die Mara hat die ganze Zeit so gezappelt. Also die ganze Zeit herumgesprungen, damit ihre Füße nicht im Boden.
5: Genau so. Ich glaube, wir hatten einen Moment, wenn ich mich gerade richtig erinnere, da haben wir uns so angeschaut und du warst so, meine Füße. Ich habe es nur so im Mund abgelesen und ich habe so runtergeschaut und war so, oh. Weil ich bin halt außen vor in der Gang gestanden und durch meine Stiefel, ich bin verbrannt innerlich. Und ich war dann so, boah, barfuß muss das noch mal härter sein.
6: Hat das Publikum bemerkt, glaubt ihr?
4: Nein.
3: Ich habe es dann, glaube ich, laut gesagt. Ich habe gesagt, Leute, meine Füße verbrennen gerade.
6: Oder war die Crowd so, hey, coole Moves?
4: Ich glaube, das haben sie sich eher gedacht.
3: Ja?
4: Ja. Also du hast ausgeschaut wie ein Affe, aber auf jeden Fall schon ganz geil. Weil unser Laptop, das haben die Leute schon gemerkt, weil man muss ehrlicherweise sagen, wir sind 3 Leute in einer Band, die eigentlich eine Besatzung von 4 Leuten gerne hätte. Wir wollen auch, also das ist jetzt keine Anfrage an Leute.
3: Bewerbt euch nicht.
4: Bewerbt euch nicht. Aber deswegen haben wir ab und zu Backing-Tracks und damit die Mara ein bisschen mehr Support hat beim Gitarrespielen. Und es ist nicht in allen Songs und nicht in vielen Songs, aber bei den Songs, wo der Backing-Track dann da ist und dann dreht sich der Laptop ab und dann dreht er sich wieder auf und dann ist er auf einer ganz falschen Stelle. Das war schon nicht so geil. Vor allem, ich bediene den Laptop, während ich Schlagzeug spiele und das ist voll okay, weil man drückt eigentlich nur auf Start und dann läuft der Song runter und dann kommt der nächste Song, dann drückt man wieder auf Start. Aber während der Laptop so überhitzt ist, musste ich irgendwie mit unserer Tourmanagerin kommunizieren und ich habe so gespielt und habe während dem Spielen einfach immer, nein, ich habe sie angeschrieben, ich war so, Romy, der Laptop! Und sie wusste nicht, was das Problem ist, weil ich musste mich dann immer wieder wegdrehen und singen und weiterspielen und dann konnte ich mich wieder zu ihr drehen und habe sie wieder angeschrien, weil wegen den In-Ears hört man auch nichts, das war sehr lustig im Nachhinein.
6: Vielleicht haben sich aber die Leute dann wirklich gedacht, so, wow, was für eine coole Band. Eine tanzt so lustig auf der Bühne herum und die andere improvisiert so coole Lyrics.
3: Ich hoffe.
6: Oh, me, der Laptop.
4: So war's.
5: Aber man muss spontan bleiben.
3: Ja.
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1: Hi, hier ist Victoria West. Ihr hört den FM4 Sommer Soundpark und mein Lieblingssommerlied ist Dirty Work von Steely Dan, weil es einfach ein sonniger Song ist. Bye bye!

Solpale im FM4 Soundpark. Der FM4 Sommer Soundpark, genau gesagt, den hört ihr im Juli und im August immer montags bis donnerstags von 21 bis 22 Uhr. Wir stellen uns hier die großen Fragen. Die größte, die geht heuer so. Haben Kari Kari ausschließlich Sommerhits geschrieben? Es ist schon ein bisschen auffällig, wenn man mal nur nach den Titeln geht, wie oft die Sonne, die Hitze, das Feuer vorkommt. Also demnach allein schon könnten wir ja zu dieser Frage sagen. Das heutige Sommerlied jedenfalls von Kari Kari, das heißt schon wieder Bubu Fire.

0: Ein Honiglied von Max Nitsch für euren gemütlichen Dienstagabend. Genauso machen wir weiter, nämlich mit Lucifer, mit Fesch oder mit Johanna Egger. Jetzt gleich.
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FM4 am Dienstagabend ab 22 Uhr geht jetzt hier weiter mit Pop Shop. Der Sommer Soundpark verabschiedet sich in die Nacht mit Oscar. Wir hören uns morgen wieder, wenn ihr mögt. Lisa Schneider sagt für heute Baba.

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1: Mein Name ist Susi Androuchauvin. Schönen Dienstagabend. Ich habe mir gedacht, heute möchte ich euch im Popshop ein bisschen eine Stütze sein, denn es ist FM4 Frequency Woche. Die Early Campers sind heute schon angereist. Über 100.000 Besucherinnen werden diese Woche beim FM4 Frequency Festival erwartet. Ja, und was braucht man für ein Festival? Die richtige Playlist. Deswegen habe ich für die erste Stunde mal eine Roadtrip-Playlist vorbereitet. Songs für eure Fahrt zum FM4 Frequency Festival. Also anschnallen und enjoy.

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Das war Fun von Deki Alem. Ihr hört den FM4 Popshop. Mein Name ist Susi Androschowa und das hier ist die Vorbereitungsplaylist für eure Festivalwoche am FM4 Frequency Festival. Wir hören Songs für eure Fahrt zum Festival. Eine Hype-Playlist quasi. Es kommen Bilderbuch dran, Sarah Larsson und Dua Lipa. Hier ist sie mit One.

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Barry can swim, aber Dance Tracks kann er schreiben. Dance, Dance, Dance hat dieser Song geheißen. Ihr hört den FM4 Popshop. Wir schreiben Tag 0 quasi vom FM4 Frequency Festival. Heute hat das Festivalgelände in St. Pölten für die Early Camper aufgemacht. Morgen öffnet dann das Campingareal für alle anderen regulären Gäste. Und die Sonne lässt sich auch dieses Jahr blicken. Es wird nicht zu heiß, nicht zu kalt. Ja, und was braucht man am FM4 Frequency Festival? Die richtige Playlist für das schönste Hobby am Festival, nämlich die Abkühlung in der Traisen. Die kommt jetzt zum Beispiel von Simba, den Arctic Monkeys, Sigrid und Ray.

Das war nicht eine B-Seite von Oasis, sondern Glaive und Curtains mit Flyin' hier im FM4 Popshop. Wir widmen uns heute der perfekten Playlist für das FM4 Frequency Festival, das diese Woche beginnt am Donnerstag. Es geht um Songs, die man zum Beispiel besonders gut an der Traisen genießen kann. Wir hören jetzt gleich Kitschkrieg, Stormzy und Harry Styles.

Das war Everywhere von Fleetwood Mac im Original, hier aber gesungen von Roosevelt im FM4 Popshop. Ja, am Donnerstag startet das FM4 Frequency Festival. 140.000 Besucherinnen werden das Festival in St. Pölten besuchen. Diese Sendung ist für euch. Wir haben schon gehört, Hype-Songs zum Mitsingen für die perfekte Anreise, Songs zum Abkühlen in der Dreisen. Und wir brauchen noch zum Schluss ein paar Ohrwürmer zum Runterkommen für die Zeltnacht. Also so Songs, die man hört, bevor man im Zelt die Augen schließt. Ich kann, glaube ich, nicht die Einzige sein, die mit dem Handy neben dem Ohr noch ein paar Lieblingslieder zum Einschlafen hört, oder? Eben. Hier kommen jetzt für euch Gracie Abrams, Baby Queen und Fontaine's DC.

Das waren die Yeah Yeah Yeahs mit Maps hier im FM4 Popshop. Vielleicht bin ich komisch, aber all diese Songs, die wir gerade gehört haben, das sind Tracks, die bei mir in meinem Zelt laufen würden. So nach dem letzten Konzert am Festival zum Runterkommen. Morgen ist Anreisetag für das FM4 Frequency Festival in St. Pölten. Ich hoffe und wünsche, dass alle, die sich auf dem Weg zum Festival machen, eine schöne Zeit haben werden. Passt auf euch auf. FM4 wird berichten auf allen Kanälen. Kommt uns besuchen am FM4 Stand am Festivalgelände und genießt eure Zeit vor allem. Mein Name ist Susi Androschowa. Ich habe für euch noch vorbereitet Fred Again und The 1975. Um Mitternacht übernimmt Christoph Seppin mit dem FM4 Musikpodcast und nächste Woche erwartet euch dann Fars im FM4 Popshop.

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8: Yeah. Der Generation Sound, den FM4 Musikpodcast mit Christoph Seppin. Und wir wollen heute noch ein bisschen mit musikmachenden Menschen über den Sommer sprechen. Also eine Art Sommerspezial oder Sommergespräch oder wie ihr auch das immer nennen wollt. Heute zu Gast ist der Musiker Salo. Salo hat heuer ein neues Album veröffentlicht, das heißt Hardcore. Damit ist er auch auf große Tour gegangen, beziehungsweise geht nächstes Jahr weiterhin auf große Tour. Es ist gerade angekündigt worden, dass Salo gemeinsam mit Undermords eine große Show spielen wird im September 2027 in der Arena in Wien, und zwar Open Air. Da gehen doch ein paar tausend Leute rein, also eine riesengroße Sache. Davor quatschen wir noch ein bisschen mit ihm über den Sommer heute im FM4 Musik Podcast Sommergespräche mit Salo oder so.

0: geht's heute eigentlich? Ich weiß gar nichts.
1: Sommer.
0: Sommer?
1: Ja, wir machen eine Sommerserie, eine Sommerrubrik von und mit dir.
0: Ah ja.
1: Wir haben gleich die erste Frage. Wenn du eine Sommerrubrik hättest, wie würden wir die nennen?
2: Salo-Sommer.
1: Sommer mit Salo.
0: Sommer mit Salo. Ja.
1: Salo.
0: Tatsächlich, meine E-Mail-Adresse ist Holiday in Salo.
1: Hey!
0: Das ist eine Anspielung auf Holiday in Cambodia.
1: Ja.
0: Von Dead Kennedys, da war ich ganz, ganz edgy damals. Also ich hatte den Namen Salo, der ein vorbelasteter Ort ist in Italien, wenn man das so will. Und da war meine erste E-Mail Holiday in Salo.
1: Sollen wir die Rubrik so nennen?
0: Ja, klingt super.
1: Oder möchtest du es nicht, weil dann wissen Leute deine E-Mail-Adresse?
0: Nein, können Sie gerne schreiben.
1: Was kriegst du so für, kriegst du manchmal E-Mails? Schreiben die Leute manchmal E-Mails?
0: Ja, tatsächlich. Es ist irgendeine E-Mail-Adresse gekoppelt an Bandcamp und da wollen die, da haben die Leute halt meistens so irgendwelche Anfragen. Die schicken so Anfragen, ob man auf der Hochzeit spielt, am Geburtstag, Feuerwehrfest und solchen Sachen.
1: Das ist es, gell? Das ja, sind die Sachen.
0: Ich muss sagen, das beantworte ich echt gar nicht.
1: Also Holiday in Salo.
0: Ja, wenn du das willst.
1: Ja, sicher. Mit cool. Was für einem Musikbett? So Holiday in Salo.
0: Nein, ich will was irgendwas Gemütliches machen mit Wellenrauschen. So ein New Age Song, der so Holiday in Salo.
1: Sehr gut.
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0: Okay, wie stehst du zum Sommer?
1: Ja, es ist sehr heiß. Und wenn man eine Band hat, die halbwegs läuft, dann gibt es eigentlich keinen Sommer. Du hast ja immer deine Festivals, die du spielst jedes Wochenende, was natürlich toll ist. Aber ja, man fährt halt nicht in Urlaub, sondern fährt auf die Autobahn.
0: Wie rankt Sommer, wenn du durch die Jahreszeiten durchdenken würdest? Wie würdest du den Sommer ranken?
1: Ich würde sagen Frühling, Herbst, Sommer, Winter.
0: Eh so niedrig?
1: Mhm. Ja, voll. Also ich brauche die Hitze nicht. Ich mag Frühling, ich mag Übergangswetter. Weil da habe ich das meiste Gewand, das ich halt nie anziehen kann. Also es gibt immer nur eine Woche Übergangswetter, oder?
0: Ja.
1: Ja.
0: Also mittlerweile, es gibt halt, ja, nicht wirklich halt. Es
1: gar
0: regnet.
1: Nicht mehr. Es regnet.
0: Und dann ist es heiß. Nee, und dann regnet es wieder, dann ist es kalt.
1: Im Sommer ist mir zu heiß. Ich wohne im fünften Stock und ich lasse mich den ganzen Tag von meinem Ventilator anblasen.
0: Und hast du Fenster offen, Fenster zu, Vorhänge auf, Vorhänge zu?
1: Kommt drauf an. Fenster, es ist halt sehr laut. Ich habe die Straßenbahn leider vor meiner Haustür, das nervt. Aber ich schlafe jetzt immer mit so Schlafkopfhörern und höre mir irgendwelche fröhlichen Affirmationen an und über 7 Stunden über die Nacht. Und dann höre ich das alles nicht, sondern höre nur so eine nette Stimme, die sowas Ähnliches sagt wie du bist gut genug. Tatsächlich, das kommt tatsächlich drin vor, der Spruch in dem Video, was ich mir anhöre zum Schlafen. Da kann man sich so programmieren.
0: Ist das so, wie so im Schlaf lernen? Also,
1: ja, voll so. Es sind wie subliminal Messages. Nur es ist halt nicht subliminal, sondern einfach, das sagt einfach so positive Affirmationen. Und die kann man so mitdenken und mitreden und irgendwann schläft man ein. Und dann wird das aber weiterhin ins Unterbewusstsein einprogrammiert. Dann macht man auf und ist ein anderer Mensch, angeblich.
0: Funktioniert das? Also merkst du bei dir, ob es funktioniert?
1: Letztens hat es gut funktioniert. Ich schlafe jetzt auch auf dem Boden. Das ist auch ein neues Sommerding.
0: Also ja, nicht?
1: Ich habe meine riesen Schlafprobleme. Schlaf ist gerade mein größter Feind, den ich bezwingen muss. Und der Algorithmus weiß das. Und deswegen hat mir YouTube Shorts natürlich ein Video geschickt, wo es darum geht, dass du am Boden schläfst, weil es halt besser ist für die Dekompression deiner Wirbelsäule und kühler und so weiter. Und seitdem schlafe ich einfach wie ein Tier am Boden. Ja, aber in der Nacht krieche ich immer zurück ins Bett.
0: Zwischenfrage, also am Boden, ohne Matratze am Boden?
1: Ohne Matratze am Boden.
0: Holzboden oder auf dem Teppich? Oder?
1: Jetzt im Hotel war es normaler Boden, ja, letztens. Gestern, ich habe einen Teppich, aber ich lege ein Handtuch aus.
0: Ist es dann, hast du irgendwie sowas wie eine Decke dann oder so? Oder?
1: Ja, das stimmt, ich habe eine Decke, aber die ist so mit so irgendwelchen Federn gefüllt und bin ich unzufrieden, dann wechsle ich wieder zu einer, die so aus diesem, was ist das Gegenteil von Federn?
0: Was ist da drin?
1: Weißt du, was ich meine? Heu.
0: Ja, sag mal Heu.
1: Ja, Heu. Und dann wechsle ich. Ja, wie gesagt, ich gebe für nicht so viel Geld, als für Kissen. Das ist kein Spaß. Also ich kaufe mir im Jahr wahrscheinlich 5 Kissen und muss sie dann immer hergeben, weil sie dann doch nicht funktionieren. Du siehst, mein Thema gerade ist der Schlaf. Wichtig, angeblich.
0: Ich verstehe, warum du den Sommer dann als auf Platz 3 von 4 hast.
1: Ja.
0: Weil der Sommer ist halt die schwierigste Schlafzeit.
1: Absolut.

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1: Ja, reden wir über Sommermusik ein bisschen. Was ist so für dich ein Sommersong?
2: Boah, ich höre, wie gesagt, ich höre ja gar keine Musik, außer meine alten New Age Meditationslieder. Okay, ein Sommerlied aus ungleichen Gründen. Was ich halt wieder höre, ist You Only Live Once von den Strokes. Mhm. Das ist so unfassbar geil. Da ist, wenn ich einen Text wissen könnte, würde ich es vorsingen, da macht er so selber ein Echo und singt so nice, nice, nice, nice, nice, nice, wow. Dann macht so nice, nice, nice, nice, nice. Das müssen wir uns, das muss man uns anhören. Es ist so geil. Oh, genau. Und das nice, nice, nice, nice, nice ist so witzig, Alter, dass er selber quasi das nice Echo macht. Richtig gut. Das finde ich sehr sommerlich. Also ich finde, Indie-Musik finde ich sommerlich, tatsächlich. Kann ich schon sagen.
1: Weißt du, das ist ganz kurzer Exkurs dazu, von dem You Only Live Once, da gibt es so eine ganz langsame, mellow, so eine Demo-Version, die so, na, na, na, na, na, also ganz slow, ich glaube Piano oder so.
2: Auch Piano und auch ein anderes Arrangement.
1: Das
2: klingt wie ein anderer Song, gell?
1: Ich mag die vielleicht sogar mehr als die andere, aber wenn man es, weil das andere hat man halt so oft gehört. Und dann ist halt das so.
2: Ich habe es so lange nicht mehr gehört und ich habe es erst jetzt wieder für mich entdeckt, weil ich finde ja Strokes eine der Bands, die mit jedem Album viel schlechter wird. Mhm. Also ich kann es mir unmöglich anhören. Das ist das Langweiligste, was ich je in meinem Leben gehört habe. Vor allem die Stimme, da schlaft mir alles ein. Aber dieses erste Album da und vielleicht das zweite mit den Hits. Ich mag halt nur die Hits von der Band.

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2: 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Was sind so gute Sommeraktivitäten, so Top 3 Sommeraktivitäten, Dinge, die man im Sommer machen kann und sollte?
3: Die Fenster zuziehen und einen Film anschauen. Ein Beamer, will ich machen, wenn man einen Beamer hat.
2: Was für einen Film schaut man an im Sommer, wenn es heiß ist draußen? Ice Age, weiß ich nicht.
3: Boah, na, keine Ahnung. Ich habe meine Bibliothekskarte, meinen Bibliotheksausweis, wo ich mir dann immer so 10, 15 Filme hole von der Bibliothek, die ich mir dann eh nicht anschaue. Aber jetzt gerade habe ich von Takashi Miike Audition. Den kann ich jedem empfehlen. Das ist ein super First-Date-Movie. Geht es um so einen Vater, der sucht eine neue Frau und sein Kind, glaube ich, macht so eine Audition. Und hat dann einen süßen Plot-Twist am Ende. Kennst du den?
2: Ich weiß, also ich sollte viel mehr Miike-Filme schauen, weil ich weiß immer so, das ist halt so, High-Level-Stuff.
3: Aber ne? wenn's das dann schaust, dann bereust du es meistens währenddessen.
2: Weil es wilde Scheiße ist.
3: Extrem. Ja, Japan sowieso, die haben überhaupt keinen Filter. Also in keiner Hinsicht. Weder mit Sexualität noch Gewalt. Aber der Film, da habe ich das Buch nämlich auch gelesen extra, weil mich das so fasziniert hat. Und jetzt fürs neue Album bin ich gerade wieder am Researchen, muss wieder viele Filme schauen. Aber ich habe halt, also meine Lieblings-Directors sind halt komplett, durchschaubar. Also Gaspar Noé, dann David Cronenberg, Lanthimos, immer mit diesem Dark Twist, das mag ich einfach. Das, was man halt als Jugendlicher wahrscheinlich auch mag, aber ich bin ein Berufsjugendlicher.
2: Wie stehst du zum Ende von Oldboy? Ich hasse das Ende von Oldboy.
3: Genau.
2: Kannst du dich erinnern?
3: Ja, kann ich sehr gut, aber das Original natürlich, gell? Das ist halt.
2: Gibt es da Remake?
3: Ja, mit dem Typen von No Country for Old Men. Da gibt es ein Remake, ja, ist komplett random.
2: Aber wann ist das rausgekommen?
3: Vor ein paar Jahren.
2: Ah, okay.
3: Ami Remake.
2: Was?
3: Ja, das Ende kann man nicht verstehen. Das ist von der Dramaturgie her, ist halt im asiatischen Film, das ist ja koreanisch, ne? Das sind halt Sachen, die verstehen wir nicht, weil da viel mit Ehre gearbeitet wird und mit Scham. Und das gibt's ja nicht. Das Thema, was mich so fasziniert an der westlichen und an einer fernöstlichen Kultur, ist ja, wir haben ja alles mit Schuld, ne? Das ist ja unser Ding, Schuld. Du hast ja Schuld und du kannst dann irgendwie dich von deiner Schuld mit Absolution freikaufen bei der Kirche. Und in Japan zum Beispiel hast du ja Scham. Und Scham gibt es keine äußere Macht, die dich entschuldigt. Ne? Und deswegen ist ja das Thema mit dem ganzen Harakiri, Seppuku, das Thema, wo der einzige Weg aus der Scham ist der Selbstmord. Das finde ich spannend. Ja, unser neues Album wird wahrscheinlich so in die Richtung gehen.
2: Ah, ist das gerade so, ist das ein bisschen ein Teaser, wo du dich kreativ hinbewegst? Du beschäftigst dich mit Scham?
3: Nein, mit Seppuku.
2: Okay.
3: Mit Seppuku. Das ist, man wird sehen, was es ist. Genau,
2: kurz Exkurs. Okay, Nummer 1, das war die Nummer 1 Aktivität im Sommer. Und ja. Nummer 2?
3: Nummer 2, gleich lame, Computerspielen, tatsächlich.
2: Auch mit Dingen, die man aus der Bibliothek...
3: Man merkt schon, ja, voll. Na, ja. Genau.
2: Ist
3: man merkt, ich gehe nicht so gerne aus dem Haus, wenn es so heiß ist. Das stimmt. Bibliothek was?
2: Ist die Bibliothek so ein guter Sommerort? Sie wird wahrscheinlich kühler sein drin?
3: Oder? Nein, ich finde es einfach mystisch dort. Du bist von diesem unendlichen Wissen umgeben und ich lese auch gern. Ja, tatsächlich.
2: Was ist ein gutes Computerspiel für den Sommer?
3: Ich spiele gerade Crimson Desert. Das ist so wieder so ein riesengroßes Rollenspiel-Dingsbums. Das nimmt halt dein ganzes Leben in Anspruch. Ich kann nie länger als 2 Stunden spielen und meistens auch nur einmal in der Woche, weil ich dann doch keine Lust habe. Im Endeffekt, man fühlt sich immer, man verschwendet seine Zeit und irgendwie macht ab 30 Computerspielen nicht mehr so Spaß wie damals. Irgendwas ist anders. Bei mir halt ist es so.
2: Du musst andere, ich habe auch diese Phase gehabt und dann bin ich in ein anderes Genre geswitcht.
3: Ich glaube, das ist das.
2: Und ich spiele jetzt viel mehr so Indie-Sachen. Ich kann die ganz großen aufblasen. Ich habe zum Beispiel Cyberpunk versucht.
3: Unmöglich. Ich hasse es. Ich habe schon dreimal begonnen.
2: Und da werde ich dann tatsächlich so deprimiert. Vielleicht ist das auch eine Art von Scham oder sowas. Wo ich wirklich so viel. Was tue ich? Und ich habe jetzt angefangen, einen Film, sie nennen sie Metroid Brainiers. Das sind wie Roguelikes.
3: Also wie Metroid das Spiel?
2: Genau, wie Metroid, aber das ist ein Rätselspiel.
3: Oha.
2: Und dann hast du zumindest das Gefühl, dass du etwas erreicht hast und eine Herausforderung.
3: Brainier, Wingvania, Castlevania.
2: Genau, ja. Und du sitzt dann da und denkst cool. darüber nach. Also Blueprints habe ich viel gespielt.
3: Ja.
2: Ist urgeil. Und das ist aber nämlich, du denkst anders nach. Das sind dann diese Sachen, weil das ist das, was du ja hast bei Spielen als Kind, dass du schläfst manchmal ein so und du denkst über Spielen nach. Oder du sitzt in der Schule damals, kannst du dich erinnern. Man sitzt in der Schule und denkt drüber nach, was man in GTA noch machen kann.
3: Meine Theorie ist auch, dass durch die schlechte Grafik du viel mehr deine Fantasie gebraucht hast. Zum Beispiel, ich fand so Horrorspiele, so altes Silent Hill 1 oder Resident Evil 1 oder 2, was so gruselig. Und heute mit der geilen Grafik, das schockt mich gar nicht.
2: Mhm.
3: Eigentlich. Ja, das geht mir ab. Also dieses alte Kinderhirn und dann Videospiele spielen war super.
2: Okay, das war ein Spiel. Du hast gesagt, du liest gern. Was ist ein Buch, Literatur für den Sommer? Was ist ein Sommerbuch?
3: Tatsächlich, das Nummer 1 Sommerbuch ist nach wie vor Bonjour Tristesse von François Sagan. Da gibt es ja auch ein Lied von uns. Das macht immer Spaß. Das hat auch so ein Sommerthema, auch so wieder ein Dark Twist. War mal ein Skandalbuch. Aber jetzt gerade lese ich Frost von Thomas Bernhard. Ja.
2: Das ist gut zum Coolbleiben.
3: Das ist gut zum Coolbleiben. Ja, das ist mega. Das ist das erste Thomas Bernhard Buch ever. Roman halt. Und das finde ich immer eins der besten.

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0: Wenn man dann doch raus muss im Sommer, was macht man dann am besten? Du hast schon angedeutet, wegen Baden gehen oder sowas. Also gehst du gern schwimmen im Sommer? Manchmal ist es ja, es hat was sehr Entblößendes, finde ich so. Also der Weg vom Handtuch rüber zum Becken und so, wo man dann so durchgeht und wo sich alle gegenseitig anschauen. Weil man sieht ja die Körper nicht so oft. Man stellt sie sich ja dann nur manchmal vor, wie die alle ausschauen. Und dann sieht man aber diese seltsamen Menschenkörper in all ihren...
1: Ja, voll. Ich meine, ich gehe nur auf die Donauinsel, wenn. Und meistens, da sehe ich wenig andere Körper, außer man radelt mal durch so ein FKK-Gebiet durch. Ich mag es, am Wasser zu sein und am Meer zu sein. Und ich gehe eigentlich relativ selten ins Wasser. Ich gehe nur einmal kurz rein. Aber ich genieße es. Ich schaue halt gerne Enten an dort. Enten und Schwäne beobachten, finde ich super. Das ist so meine Passion. Ja. Oder im Wald gehen natürlich. Also ich liebe halt den Praterwald. Das ist halt im Waldschatten. Da gibt es ein japanisches Wort. Wenn du im Schatten der Bäume bist, dann wird durch diesen, ich weiß nicht, wie der Stoff heißt, so ein Stoff prasselt auf dich hernieder und das beruhigt. Und ist sehr meditativ. Natürlich gibt es ein japanisches Wort dafür, das mir nicht einfällt gerade, aber das ist eigentlich das Schönste. Ich glaube, das mache ich am liebsten.
0: Ich glaube, das ist so wie das Wort Waldbaden.
1: Es ist Waldbaden.
0: Ja.
1: Ja, genau, es ist Waldbaden.
0: Das habe ich auch so mal gehört. Ich habe mir mal eine neue Couch gekauft und auf der habe ich mich so wohl gefühlt. Und ich war nicht so, warum ist es so angenehm? Dann hat eine Kollegin mir gesagt, das ist, weil die Waldgrün ist. Und sobald man auf dem waldgrünen Stoff liegt, fühlt sich so an, als ob man diese Farbe hat, einfach in deinem Kopf löst so dieses Ding aus, als ob du in der Natur wärst oder als ob du im Wald wärst. Das nämlich dieses Sinn. Dunkle Waldgrün.
1: Ja, voll.

0: mal, wenn wir über Gewässer reden, was ist mit so Bootfahren?
1: Nee, ich würde gerne mal segeln. Ich würde gerne Segelschein machen die nächsten Jahre. Ich war segeln vor 1-2 Monaten in Kroatien, aber da war das Wetter so schlecht, dass wir nur einmal ausfahren konnten. Aber das finde ich eigentlich ziemlich arg. Das ist ein Bobo-Sport, ne?
0: Bootfahren?
1: Ja, das ist nichts für die Unterklasse, oder? Nee, aber ich mag schnorcheln. Ich bin ein Schnorchler. Das ist ja Schnorcheln ist ja auch wie Enten schauen, nur unter Wasser. Enten sind halt die Fische dann. Ich schaue einfach gerne Tiere an. Das ist mein Favorite.
0: Du bist ein großer Fan von verschiedenen Arten von gefiederten Viechern?
1: Ja, Tauben, auf jeden Fall. Vögel generell. Voll. Vögel sind die Besten.
0: Wie stehst du dann, wenn man von Gewässern redet, dann gibt es auch ein Tier, das schön ausschaut, aber mit dem man nicht zu spaßen ist?
1: Der Schwan?
0: Ja.
1: Ist wirklich tatsächlich, genau wie du es gesagt hast, schön zum Anschauen von Weitem, aber will ich nichts damit zu tun haben, finde ich auch unsympathisch. Ich glaube, ein Albtraum wäre zu schwimmen und auf einmal kommt, ich stelle mir vor, die kratzen. Mhm. Die kratzen dich mit ihren komischen Füßen. Nee, ich bleibe bei den Enten. Ja. Und

0: Es ist ja, er ist ja oft nicht möglich.
1: Ja, Autobahn, Autobahnraststätte, Navis, wie gesagt, Sommer ist Festivalzeit. Muss auf Holz klopfen, solange es noch geht und wir da gebucht werden. Das heißt, der Sommer fällt weg für MusikerInnen, für viele, denke ich. Deswegen, ich bin eher, also wenn ich wegfahre, dann meistens so im Herbst, zu meiner Lieblingsjahreszeit. Schade. Oder im Winter, eigentlich im Winter.

0: Festivalzeit.
1: Ja.
0: Was zeichnet für dich so, wie bereitet man sich auf einen Festivalsommer vor, wenn man als Band Festival spielt?
1: Man bereitet sich auf extrem lange Autofahrten vor, an den Gedanken, dass es für dich persönlich kein Festival ist, weil du musst ja meistens auch direkt weiter.
0: Campingausflüge, ist das ein Thema?
1: Nee, aber ich bin definitiv aufgeschlossen. Ja, also campen würde ich echt gern mal gehen. Ich würde urgern nach an die Soča fahren in Kroatien, kennst du das? Mhm. Wo dieses türkise Wasser ist, da würde ich gerne campen. Das würde ich gerne machen, das Jahr. Voll. Aber generell campen, ich glaube, das Problem ist das Aufwachen, oder? Dass es so heiß ist.
0: Was ist das, wenn du gerade Kroatien angesprochen hast, vorher die Türkei, Griechenland, was ist so eine Sommerdestination, eine Sommerreisedestination, eine ideale? Oder die Sommerreisedestination deiner Träume?
1: Meine Träume? Island wahrscheinlich. Ja, das wäre mein Traum. Kann mir noch nicht leisten, aber das würde ich machen. Ich kann mir vorstellen, dass dort nicht so heiß ist und dass es geil ist. Im Sommer ist in Europa überall heiß. Mhm. Türkei angeblich soll überhaupt keinen Spaß machen.
0: Weil es
1: so heiß ist. Griechenland wahrscheinlich auch. Aber ganz ehrlich, ich finde auch Österreich Urlaub nicht schlecht.

0: ist halt auch teuer. Aber Österreich ist schön genug. Ich reise nur mit der Bahn. Na, wir reisen nur mit der Bahn. Kennst du das von Spira? Wie ist das schnell?
1: Alltagsgeschichten.
0: Alltagsgeschichten, so ein Typ, der eine Frau. Nein, Liebesgeschichten und Heiratssachen. Und er sucht immer Frau und sagt: Ja, Urlaub nur mit der Bahn. Österreich ist schön genug. Und er hat recht, Österreich ist eigentlich schön genug.
1: Hast du noch eine Nachricht für den Sommer für die Leute?
0: Ja, bleibt einfach drin. Es ist zu heiß draußen. Passt auf euch auf. Meine Tipps waren auch sehr, wie soll ich sagen, sehr heremitisch. Man muss nicht immer rausgehen, nur weil schönes Wetter ist. Ich finde, das ist eine wichtige Message. Ja, Papa, schönen Sommer.

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